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4: Ich bin Yves Simon. Einen Banküberfall mit KI planen. Eine gute Idee, das hat sich ein 23-Jähriger in Omaha im US-Bundesstaat Nebraska gedacht. Unter anderem hatte der Mann ChatGPT gefragt, wie lange es denn dauert, bis die Polizei da ist. Wirklich clever hat sich der Mann aber nicht angestellt. Kameras haben sein unmaskiertes Gesicht gefilmt und sein Auto auch samt Kennzeichen. Auf seinem Handy haben die Ermittler dann die Jetverläufe mit der KI gefunden. Jetzt muss er über 10 Jahre ins Gefängnis. Gas dürfte in diesem Winter wegen des Iran-Kriegs und anderen Krisen teuer sein. Außerdem sind die Gasspeicher gerade erst zur Hälfte gefüllt, weniger als letztes Jahr zu dieser Zeit. Die Opposition fordert die Regierung auf, aktiv zu werden. Das Bundeswirtschaftsministerium versucht zu beruhigen und will nichts von einer Gasmangellage wissen. Der Chef der Bundesnetzagentur Müller appelliert im ZDF an die Versorger, ihre Speicher zu füllen.
5: Es ist genug Gas verfügbar. Man muss es nur einkaufen und auch in Deutschland, in Europa einspeichern. Das kann man Stand heute auch noch schaffen. Man muss dafür nur jetzt richtig ranklotzen.
4: Verbraucherschützer meinen, sich schon mal nach günstigeren Versorgern umschauen, das kann nicht schaden. Wieder Unwetter über Bayern am Abend. Dieses Mal hat es Greding in Mittelfranken getroffen. Innerhalb von nur 20 Minuten sind 40 Liter Wasser auf einen Quadratmeter runtergekommen. Zu viel. Keller und auch der Marktplatz waren zeitweise unter Wasser. Beim Thema Videobeweis bekommen die Fußballfans jetzt Rückendeckung aus der Bundesliga. Der FC Augsburg spricht sich klar für die Abschaffung des VAR aus. Geschäftsführer Ströll kritisiert, dass der Videoreferee immer eher neue Diskussionen auslöst, als alte Probleme zu lösen und dass die Emotionen dabei auch auf der Strecke bleiben. Mehrere Fanszenen wollen jetzt am Pokalwochenende Aktionen in den Stadien starten.
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6: Auch mitten in der Nacht bleibt der Himmel über Oberbayern ziemlich dicht und hier und da regnet es auch wieder. Der Freitag heute wird dann auch eher ungemütlich mit viel Regen, einzelnen Gewittern und nur noch um die 20 Grad Top-Temperatur. Teilweise spitzelt aber auch die Sonne mal kurz hervor. Der Samstag wird dann aber auch schon wieder deutlich besser.
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4: Mit Yves Simon. Nicht nur bei uns ist es zu trocken, auch in Mittelamerika fährt der Panama-Kanal wegen dem zu niedrigen Pegel und zu wenig Regen den Verkehr runter. Ab September werden die buchbaren Durchfahrten schrittweise von 36 auf 32 Schiffe pro Tag reduziert. Hintergrund sind deutlich niedrigere Niederschläge und das Klimaphänomen El Niño. Jeder Schleusenvorgang lässt nämlich wertvolles Süßwasser ins Meer abfließen und das wird anderweitig gebraucht. Für Kinder im Alter zwischen 9 und 10 Jahren in Deutschland ist eine neue U-Untersuchung geplant. Das hat der gemeinsame Bundesausschuss beschlossen, der festlegt, welche Leistungen die gesetzliche Krankenkasse übernimmt. Bisher gibt es regelmäßige U-Untersuchungen für Kinder bis einschließlich 5 Jahre. Claudia Wächter berichtet.
5: U10 heißt der neue Check-up und bei dem sollen sich Ärzte vor allem auf mögliches Übergewicht konzentrieren, wie viel sich die Kids bewegen, ob es psychische Auffälligkeiten gibt und wie lange sie am Handy oder Tablet hängen. Stichwort Dauerscrollen führt oft zu Konzentrationsproblemen.
4: Der UN-Sicherheitsrat startet heute die 2. Probeabstimmung zur Nachfolge von Generalsekretär Antonio Guterres. In einer ersten Runde lag die frühere kostarikanische Vizepräsidentin Greenspan laut Diplomaten Kreisen vorn. Insgesamt bewerben sich 7 Kandidatinnen und Kandidaten. Bevor es zur offiziellen Wahl kommt, testen die Mitglieder in dieser informellen Abstimmung, wie die Vetomächte USA, China, Russland, Frankreich und Großbritannien reagieren. In Bayern laufen gerade viele Feste. Die Bamberger Sandkerber zum Beispiel, das Parsberger Volksfest in der Oberpfalz oder auch in Niederbayern in Landshut. Da geht heute die Bartelmädult los. Die startet traditionell mit dem Auszug vom Rathaus zum Festplatz. Da sind 100 Trachtler, Musikanten und natürlich auch die Festwirte mit dabei. Außerdem ist ab 21.30 Uhr ein Feuerwerk geplant. Der SC Freiburg hat einen wichtigen Schritt in Richtung Ligaphase der Conference League gemacht. Der Fußball-Bundesligist hat sich im Playoff-Hinspiel mit 3:1 beim schottischen Vertreter Motherwell FC durchgesetzt. Nächste Woche Donnerstag können die Breisgauer zu Hause den Einzug in die Ligaphase dann perfekt machen.
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6: Wir starten heute grau und ziemlich nass. Im Laufe des Tages kommen auch wieder Schauer, Gewitter und Starkregen dazu. Außerdem wird's frischer, nur noch um die 20 Grad. Da passt zur Regenjacke vielleicht auch noch so ein kleiner dünner Pulli dazu. Am Samstag wird's dann zum Glück wieder freundlicher. Die Wolken lockern auf und die Sonne kommt mehr raus.
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4: A7, Kassel Richtung Fulda zwischen Kirchheim und dem Hattenbacher Dreieck. Hier ein LKW mit Panne im Kurvenbereich. Vorsicht, der steht hier unbeleuchtet auf der Fahrbahn und der Sattelzug hat einen Auflieger verloren. A70 Bamberg Richtung Schweinfurt zwischen dem Dreieck Berntal und dem Dreieck Schweinfurt. Hier eine Unfallaufnahme in der Baustelle. Über die linke Spur geht's an der Unfallstelle vorbei. Das war's. Allen unterwegs eine gute und sichere Fahrt.
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4: Ich bin Yves Simon. Nicht nur bei uns ist es zu trocken, auch in Mittelamerika fährt der Panama-Kanal wegen dem zu niedrigen Pegel und zu wenig Regen den Verkehr runter. Ab September werden die buchbaren Durchfahrten schrittweise von 36 auf 32 Schiffe pro Tag reduziert. Hintergrund sind deutlich niedrigere Niederschläge und das Klimaphänomen El Niño. Jeder Schleusenvorgang lässt nämlich wertvolles Süßwasser ins Meer abfließen und das wird anderweitig gebraucht. Für Kinder im Alter zwischen 9 und 10 Jahren in Deutschland ist eine neue U-Untersuchung geplant. Das hat der gemeinsame Bundesausschuss beschlossen, der festlegt, welche Leistungen die gesetzliche Krankenkasse übernimmt. Bisher gibt es regelmäßige U-Untersuchungen für Kinder bis einschließlich 5 Jahre. Claudia Wächter berichtet.
5: U10 heißt der neue Check-up und bei dem sollen sich Ärzte vor allem auf mögliches Übergewicht konzentrieren, wie viel sich die Kids bewegen, ob es psychische Auffälligkeiten gibt und wie lange sie am Handy oder Tablet hängen. Stichwort Dauerscrollen führt oft zu Konzentrationsproblemen.
4: In Bayern laufen gerade viele Feste. Die Bamberger Sandkerber zum Beispiel, das Parsberger Volksfest in der Oberpfalz oder auch in Niederbayern in Landshut. Da geht heute die Bartelmädult los. Die startet traditionell mit dem Auszug vom Rathaus zum Festplatz. Da sind 100 Trachtler, Musikanten und natürlich auch die Festwirte mit dabei. Außerdem ist ab 21.30 Uhr ein Feuerwerk geplant. Der SC Freiburg hat einen wichtigen Schritt in Richtung Ligaphase der Conference League gemacht. Der Fußball-Bundesligist hat sich im Playoff-Hinspiel mit 3:1 beim schottischen Vertreter Motherwell FC durchgesetzt. Nächste Woche Donnerstag können die Breisgauer zu Hause den Einzug in die Ligaphase dann perfekt machen.
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6: Wir starten heute grau und ziemlich nass. Im Laufe des Tages kommen auch wieder Schauer, Gewitter und Starkregen dazu. Außerdem wird's frischer, nur noch um die 20 Grad. Da passt zur Regenjacke vielleicht auch noch so ein kleiner dünner Pulli dazu. Am Samstag wird's dann zum Glück wieder freundlicher. Die Wolken lockern auf und die Sonne kommt mehr raus.
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1: Dili, das Nationalpark-Ressort in Windischgarsten. In Oberösterreich liegt diese 4-Sterne-Superior-Anlage mitten in der Natur. Gastgeberin Katrin Dili Schickelgruber erklärt die Besonderheiten des Ressorts.
2: Ich glaube, das Besondere ist, dass wir ein Ressort für alle Generationen sind, also wirklich von Baby bis Großeltern. Bei uns kommen alle auf ihre Kosten, da ist für jeden etwas dabei. Und auch natürlich das ganze Angebot mit Wellness, aktiv, Familien, einfach das Gesamtpaket stimmt bei uns auf jeden Fall.
1: Und noch eine Besonderheit, das Ressort liegt mitten im Nationalpark.
2: So ist es, also Berge, soweit das Auge reicht. Wir haben auch sehr viele Seen in der Umgebung und tolle Ausflugsziele, zum Beispiel auch die Dr. Vogelgesang Klamm, einer der größten und weitesten Klamm Europas.
1: Langeweile kommt also sicherlich nicht auf. Einem spannenden Familienurlaub steht damit nichts mehr im Wege. Genießen Sie ein paar schöne Urlaubstage im 4-Sterne-Superior-Dili-Nationalpark-Ressort in Oberösterreich.
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3: Mit Yves Simon. So langsam geht's Richtung Herbst und die Gasspeicher sind momentan nur zur Hälfte gefüllt. Das Bundeswirtschaftsministerium glaubt trotzdem nicht an eine Mangellage. Claudia Wächter berichtet.
4: Entscheidend sind ja nicht nur die Speicher, betont das Ministerium. Gas komme auch über Pipelines aus Norwegen, anderen EU-Ländern und den LNG-Terminals. Außerdem, eine angespannte Marktlage sei noch keine Versorgungskrise. Aber man werde sich kümmern, falls nötig. Verbraucherschützer haben aber bereits vor steigenden Gaspreisen gewarnt. Und auch die Linke mahnt, die Wirtschaftsministerin müsse endlich aktiv werden.
3: Statt in Chicago ist die Reise für 358 Lufthansa-Passagiere in Frankfurt zu Ende gewesen, dem Startpunkt der Reise. Der Jumbo vom Typ Boeing 747-8 hatte allerdings keine technischen Probleme, sondern ein Fluggast hatte einen medizinischen Notfall erlitten in der Luft. Der Flieger musste also schnell auf den Boden und ist dann in Glasgow gelandet, weil die Crew durch die lange Bodenzeit in Schottland allerdings ihre Dienstzeiten überschritten hatte, ist Flug LH-430 dann umgedreht und wieder nach Frankfurt zurückgekehrt. Die Passagiere wurden dann umgebucht. Tesla bringt seinen Elektrosattelschlepper Semi auch nach Europa und will ihn auf der IAA Nutzfahrzeuge in Hannover Mitte September vorstellen. Details und technische Daten vor allem. Der E-Laster ist eigentlich schon seit 2017 auf dem Markt, allerdings nur in den USA. Pepsi fährt ihn zum Beispiel schon. In Regensburg hat am Abend ein Feuer in einer Industriehalle einen Großeinsatz ausgelöst. Etwa 120 Kräfte von Feuerwehr, Rettungsdienst und Polizei waren vor Ort. Anliegende Gebäude sind vorsorglich geräumt worden. Anwohner im Osten der Stadt wegen der starken Rauchentwicklung gewarnt worden. Eine akute Gefahr hat laut Feuerwehr aber nicht bestanden. Verletzt wurde niemand und die Löscharbeiten haben alles in allem um die 3 Stunden gedauert. Die genaue Brandursache ist noch unklar, genauso wie auch die Schadenshöhe. Im DFB-Pokal startet heute Abend die erste Runde. Los geht's erstmal mit 4 Partien. Eintracht Frankfurt startet um 18 Uhr beim SC St. Tönis aus der Oberliga Niederrhein. Zeitgleich muss Karlsruhe zu Preußen Münster und Kaiserslautern trifft auswärts auf Waldhof Mannheim. Rostock und Stuttgart spielen dann um 20.45 Uhr gegeneinander.
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5: Wir starten heute grau und ziemlich nass. Im Laufe des Tages kommen auch wieder Schauer, Gewitter und Starkregen dazu. Außerdem wird es frischer, nur noch um die 20 Grad. Da passt zur Regenjacke vielleicht auch noch so ein kleiner dünner Pulli dazu. Am Samstag wird es dann zum Glück wieder freundlicher. Die Wolken lockern auf und die Sonne kommt mehr raus.
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3: Zweimal Sperre gerade, einmal A7 Kassel Richtung Fulda zwischen Kirchheim und dem Hattenbacher Dreieck. Hier wird ein querstehender LKW geborgen. Und die A70 Bamberg Richtung Schweinfurt ist dicht zwischen dem Dreieck Werntal und dem Dreieck Schweinfurt-Werneck. Hier gab es einen Unfall mit LKW in der Baustelle. Ansonsten aber freie Fahrt. Wir wünschen eine gute und sichere Fahrt.
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2: Ich bin Yves Simon. So langsam geht's Richtung Herbst und die Gasspeicher sind momentan nur zur Hälfte gefüllt. Das Bundeswirtschaftsministerium glaubt trotzdem nicht an eine Mangellage. Claudia Wächter berichtet.
3: Entscheidend sind ja nicht nur die Speicher, betont das Ministerium. Gas komme auch über Pipelines aus Norwegen, anderen EU-Ländern und den LNG-Terminals. Außerdem, eine angespannte Marktlage sei noch keine Versorgungskrise. Aber man werde sich kümmern, falls nötig. Verbraucherschützer haben aber bereits vor steigenden Gaspreisen gewarnt. Und auch die Linke mahnt, die Wirtschaftsministerin müsse endlich aktiv werden.
2: Statt in Chicago ist die Reise für 358 Lufthansa-Passagiere in Frankfurt zu Ende gewesen, dem Startpunkt der Reise. Der Jumbo vom Typ Boeing 747-8 hatte allerdings keine technischen Probleme, sondern ein Fluggast hatte einen medizinischen Notfall erlitten in der Luft. Der Flieger musste also schnell auf den Boden und ist dann in Glasgow gelandet, weil die Crew durch die lange Bodenzeit in Schottland allerdings ihre Dienstzeiten überschritten hatte, ist Flug LH-430 dann umgedreht und wieder nach Frankfurt zurückgekehrt. Die Passagiere wurden dann umgebucht. In Regensburg hat am Abend ein Feuer in einer Industriehalle einen Großeinsatz ausgelöst. Etwa 120 Kräfte von Feuerwehr, Rettungsdienst und Polizei waren vor Ort. Anliegende Gebäude sind vorsorglich geräumt worden. Anwohner im Osten der Stadt wegen der starken Rauchentwicklung gewarnt worden. Eine akute Gefahr hat laut Feuerwehr aber nicht bestanden. Verletzt wurde niemand und die Löscharbeiten haben alles in allem um die 3 Stunden gedauert. Die genaue Brandursache ist noch unklar, genauso wie auch die Schadenshöhe. Im DFB-Pokal startet heute Abend die erste Runde. Los geht's erstmal mit 4 Partien. Eintracht Frankfurt startet um 18 Uhr beim SC St. Tönis aus der Oberliga Niederrhein. Zeitgleich muss Karlsruhe zu Preußen Münster und Kaiserslautern trifft auswärts auf Waldhof Mannheim. Rostock und Stuttgart spielen dann um 20.45 Uhr gegeneinander.
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4: Wir starten heute grau und ziemlich nass. Im Laufe des Tages kommen auch wieder Schauer, Gewitter und Starkregen dazu. Außerdem wird's frischer, nur noch um die 20 Grad. Da passt zur Regenjacke vielleicht auch noch so ein kleiner dünner Pulli dazu. Am Samstag wird's dann zum Glück wieder freundlicher. Die Wolken lockern auf und die Sonne kommt mehr raus.
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2: 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So bleibt das Ventil nämlich offen und die Luft kann ganz leicht von alleine entweichen. 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
3: Mit Yves Simon. Guten Morgen. Wieder hat es am Himmel über Bayern ordentlich gerumpelt am Abend und in der Nacht. Und dieses Mal hat es Greding in Mittelfranken voll erwischt. Innerhalb von nur 20 Minuten sind hier um die 40 Liter Regen pro Quadratmeter runtergekommen. Viel zu viel in so kurzer Zeit für den vertrockneten und steinharten Boden. Keller und sogar der komplette Marktplatz sind zeitweise unter Wasser gestanden. Der Deutsche Städtetag spricht sich für den Umbau der Pflegeversicherung zu einer Vollversicherung aus. So würden Menschen, die ihr Leben lang hart gearbeitet haben, nicht mehr wegen der Pflegekosten in die Sozialhilfe fallen, heißt es. Für uns berichtet David Riemer.
4: Für die kommunalen Haushalte wäre eine solche Umstellung eine jährliche Entlastung in Milliardenhöhe. Der Städtetag fordert außerdem einen Deckel für die Eigenanteile von Heimbewohnern, der je nach Einkommen höher oder niedriger ausfallen könnte. Grund für den Vorstoß ist auch die zunehmende finanzielle Überlastung der Städte und Gemeinden. Diese müssen einspringen, wenn Senioren die Heimplätze nicht mehr selbst bezahlen können.
3: Eine neue Studie warnt, durch den Klimawandel könnte sich die von Waldbränden betroffene Fläche bei uns in Europa sogar verdreifachen. Der momentane Sommer mit vielen und extrem großen Bränden in Ländern wie Frankreich, Spanien und Griechenland gilt als Vorgeschmack auf das, was uns öfter bevorstehen könnte. Auch für Deutschland rechnen die Forscher mit mehr Wald- und Flächenbränden, je nachdem, wie stark sich das Klima weiter aufheizt. In Argentinien ist jetzt der Prozess um den Tod von Fußballlegende Diego Maradona erstmal gestoppt worden. Offensichtlich sind hier Nierentests vertauscht worden. Laut Verteidigung stammen die vorgelegten Ergebnisse nicht von Maradona selbst, sondern von seinem gleichnamigen Vater. Der war schon 2015 gestorben. Seit April stehen 7 medizinische Fachkräfte vor Gericht. Ihnen wird grobe Nachlässigkeit bei der Behandlung des Idols vorgeworfen. Heute startet der DFB-Pokal mit der ersten Runde und 4 Teams treten am Abend direkt an. Der FC Augsburg ist zwar erst morgen dran, in Cottbus will man aber nichts dem Zufall überlassen. Trainer Manuel Baum hat deswegen sich mal was ganz Besonderes einfallen lassen fürs Training. Er denkt sogar an den Lärmpegel der Energiefans im Stadion der Freundschaft. Er hat deswegen beim Training mitten auf dem Rasen einen XXL-Lautsprecher aufstellen lassen, um den Hexenkessel zu simulieren. Da sind dann Cottbuser Fangesänge eingespielt worden.
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5: Da kriegen wir heute Tagestopwerte von bis zu 22 Grad. Dazu ganz viele Wolken, immer wieder mal Schauer und Gewitter und die Sonne, die hat tatsächlich schwer.
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5: Da ist gerade noch alles frei.
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5: Habe ich auch noch keinen, wenn ihr was habt, 08000 1064 1064, die Nummer zu uns für Telefon und für WhatsApp. Dankeschön.
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5: Schönen guten Morgen. Ja, und die dritte Sommerferienwoche ist quasi rum, ne? Halbzeit Sommerferien. Was steht denn da noch auf eurer Bucketlist? Was wollt ihr in den Sommerferien unbedingt noch erleben? Schickt mir gerne eine WhatsApp-Sprachnachricht an die 08000 1064 1064 und dann sprechen wir drüber. Um 10 nach 6 und um 10 nach 7. Jetzt aber erstmal Steve Winwood mit Higher Love. Lasst es euch gut gehen.

82 für euch. Und der Sänger hat diese Nummer tatsächlich in nur 15 Minuten geschrieben. Sagenhaft. Hier ist einer eurer größten 80er. Hier ist die Steve Miller Band mit Abracadabra bei Radio Top FM. Lasst es euch gut gehen.

0: Schönen Freitagmorgen euch. Hier ist das Top FM Frühstücksradio. Servus.
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0: Bei Sonnenuntergang mit dem Riesenrad fahren und die herrliche Stimmung über dem Olympiapark genießen. Das Sommerfestival im Olympiapark ist nur noch dieses Wochenende. Und das ist echt perfekt für einen Ferienausflug. Es gibt Fahrgeschäfte wie Geisterbahn, Kunsthandwerk und Live-Musik im Theatron. Das Sommerfestival im Olympiapark geht noch bis Sonntag. Und dieses Wochenende gibt's nochmal Kunst, jede Menge Bands und kulinarische Köstlichkeiten. Der Nachtmarkt in Herrsching geht in die letzte Runde. 60 Aussteller sind dabei, es gibt Live-Acts wie Feuershows und ein großes Kinderprogramm mit Trampolin und Karussell. Der Nachtmarkt in Herrsching geht noch bis zum Sonntag.
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2: Ich bin Yves Simon. Guten Morgen. Wieder hat es am Himmel über Bayern ordentlich gerumpelt am Abend und in der Nacht. Und dieses Mal hat es Greding in Mittelfranken voll erwischt. Innerhalb von nur 20 Minuten sind hier um die 40 Liter Regen pro Quadratmeter runtergekommen. Viel zu viel in so kurzer Zeit für den vertrockneten und steinharten Boden. Keller und sogar der komplette Marktplatz sind zeitweise unter Wasser gestanden. Der Deutsche Städtetag spricht sich für den Umbau der Pflegeversicherung zu einer Vollversicherung aus. So würden Menschen, die ihr Leben lang hart gearbeitet haben, nicht mehr wegen der Pflegekosten in die Sozialhilfe fallen, heißt es. Für uns berichtet David Riemer.
3: Für die kommunalen Haushalte wäre eine solche Umstellung eine jährliche Entlastung in Milliardenhöhe. Der Städtetag fordert außerdem einen Deckel für die Eigenanteile von Heimbewohnern, der je nach Einkommen höher oder niedriger ausfallen könnte. Grund für den Vorstoß ist auch die zunehmende finanzielle Überlastung der Städte und Gemeinden. Diese müssen einspringen, wenn Senioren die Heimplätze nicht mehr selbst bezahlen können.
2: Eine neue Studie warnt, durch den Klimawandel könnte sich die von Waldbränden betroffene Fläche bei uns in Europa sogar verdreifachen. Der momentane Sommer mit vielen und extrem großen Bränden in Ländern wie Frankreich, Spanien und Griechenland gilt als Vorgeschmack auf das, was uns öfter bevorstehen könnte. Auch für Deutschland rechnen die Forscher mit mehr Wald- und Flächenbränden, je nachdem, wie stark sich das Klima weiter aufheizt. Heute startet der DFB-Pokal mit der ersten Runde und vier Teams treten am Abend direkt an. Der FC Augsburg ist zwar erst morgen dran, in Cottbus will man aber nichts dem Zufall überlassen. Trainer Manuel Baum hat deswegen sich mal was ganz Besonderes einfallen lassen fürs Training. Er denkt sogar an den Lärmpegel der Energiefans im Stadion der Freundschaft. Er hat deswegen beim Training mitten auf dem Rasen einen XXL-Lautsprecher aufstellen lassen, um den Hexenkessel zu simulieren. Da sind dann Cottbuser Fangesänge eingespielt worden.
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4: Ja, heute bekommen wir viele Wolken, im Laufe des Tages auch immer wieder mal Schauer und gewitterigen Regen. Die Tagestopwerte heute 17 bis 22 Grad. Und morgen, da ist der Samstag dann ziemlich wolkenverhangen, im Laufe des Tages lockert es aber auf und dann kommt auch die Sonne raus. Das Ganze bei Tagestopwerten von 19 bis 23 Grad.
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4: Guten Morgen auf die Straßen. Da sieht's momentan gut aus. Ich habe keine Meldungen für euch, alles frei.
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4: Steht einer in St. Wolfgang, Kreis Erding, die Dorfener Straße, in Poing, Kreis Ebersberg, Kirchheimer Straße und München, Wasserburger Landstraße. Wenn ihr noch was habt, her damit per Telefon oder WhatsApp unter 08000 1064 1064.
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4: Schönen guten Morgen euch und heute letzter Arbeitstag. Morgen erstmal ausschlafen und warum das super wichtig für unsere Gesundheit ist, sage ich euch gleich um 20 vor 6.

24/6. Zu früh aufstehen, gegen die innere Uhr leben. Wir muten unserem Körper unter der Woche ganz schön was zu. Warum wir deswegen am Wochenende unbedingt ausschlafen sollten, das sage ich euch jetzt. Hier ist das Top FM Frühstücksradio und das Problem an der Sache nennt sich Social Jetlag. Den bekommen wir, wenn unser Schlaf an Arbeitstagen von unserem biologischen Schlafrhythmus abweicht. Betroffen vom Social Jetlag sind rund 90%. Das Problem, der Social Jetlag fördert Krankheiten, Übergewicht und ist schlecht für unseren Stoffwechsel. Deswegen ist Ausschlafen am Wochenende super wichtig, damit sich unser Körper erholen kann. Ihr hört Radio Top FM, schönen Freitag euch!

0: 5.48 Uhr. Schönen guten Morgen.
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0: Ja, wir sind quasi an der Halbzeit der Sommerferien angekommen. Die dritte Woche ist jetzt auch schon fast rum. Und ist euch mal aufgefallen, dass im Flugzeug in der Fensterscheibe immer ein kleines Loch drin ist? Aber warum denn?
2: Das Loch in den Flugzeugfenstern wird von Luftfahrtexperten Breather Hole, also Atmungsloch, genannt. Und es erfüllt gleich zwei wichtige Funktionen. Flugzeugfenster bestehen aus insgesamt drei Acrylscheiben. Eine Außen-, Innen- und Mittelscheibe. Feuchtigkeit, die zwischen den Schichten entsteht, kann durch das Loch entweichen, sodass die Fenster nicht beschlagen. Und auch für die Sicherheit sind die Löcher wichtig. Das Loch dient nämlich als Entlüftungsventil, das den Druck im Gleichgewicht hält. Es sorgt also dafür, dass die Scheibe bei steigender Höhe und dem entsprechenden Druckunterschied nicht zerbricht.
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1: Dili, das Nationalparkresort. Wenn Sie auf der Suche nach einem perfekten Familienurlaub sind, sind Sie in diesem 4-Sterne-Sopire-Resort genau richtig. Was genau die Urlauber erwartet, erklärt Gastgeberin Katrin Dili-Schickelgruber.
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3: Mit Zoe Mesenbrink. Schönen guten Morgen. Wie soll die Pflegeversicherung in Deutschland in Zukunft aussehen? Wenn es nach dem Deutschen Städtetag geht, soll die Pflege zu einer Vollversicherung umgebaut werden. Städtetagspräsident Burkhard Jung sieht in der Umstellung eine Entlastung in Milliardenhöhe. Die Idee hinter dem Vorschlag? Laut Jung würden Menschen, die ihr Leben lang hart gearbeitet haben, mit der Vollversicherung nicht mehr wegen Pflegekosten in die Sozialhilfe fallen. Im Herbst beschäftigt sich die Bundesregierung mit der Pflegereform. Wer hat den 15-jährigen Arthur gesehen? Der Jugendliche aus Traunreuth im Landkreis Traunstein wird seit Samstag vermisst. Jetzt hofft die Polizei auf Hinweise aus der Bevölkerung. Arthur wurde das letzte Mal am Samstagmittag in seiner Wohneinrichtung gesehen. Seitdem fehlt von ihm jede Spur. Wer Hinweise geben kann, soll sich bei der Polizei melden. Alle Infos und ein Bild des Vermissten gibt's auf topfm.de. Und während dort die Suche läuft, gibt es in Röhrmoos im Landkreis Dachau gute Nachrichten. Dort ist ein vermisster 25-Jähriger gestern wohlbehalten aufgefunden worden. Großer Schreck am Waldsee im Landkreis Rosenheim. Wie jetzt bekannt wurde, hat ein Biber am Montagmorgen einen Schwimmer angegriffen. Der Schwimmer musste im Klinikum behandelt werden. Deshalb wurden schon Warnschilder aufgestellt und die Gemeinde Schächen will den Biber entnehmen lassen. Das Vorhaben wird jetzt von der Naturschutzbehörde geprüft. Ein Biberberater hingegen betont, dass der Biber wahrscheinlich nur seine Burg oder seinen Nachwuchs verteidigen wollte. Grund zur Sorge oder Angst gebe es nicht.
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4: Mehr E-Mobilität, mehr Ladesäulen. Hier in München soll die Ladeinfrastruktur ausgebaut werden. Die Stadt hat dafür jetzt die Weichen gestellt. Ziel ist es, ein flächendeckendes Netz zu schaffen, damit jeder schnell und unkompliziert die nächste Säule findet. Und E-Autos auf lange Sicht beliebter werden. Das Mobilitätsreferat bereitet jetzt die Konzessionsvergabe für den Aufbau und Betrieb der Ladesäulen vor. Und im Winter geht's dann mit den nächsten Schritten weiter. Aus München. Clara Bertz.
3: Und mehr Nachrichten aus Oberbayern gibt's auch wieder in einer halben Stunde in den Top FM Nachrichten.
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6: Ja, heute haben wir viele Wolken und im Laufe des Tages auch immer wieder Schauer und Gewitter, teilweise auch Starkregen mit dabei. Wir haben 17 bis 22 Grad in den Tagestopwerten. Gerade eben haben wir die schon fast erreicht. Starnberg am Seebad 16 Grad. Taufkirchen an der Vils im Kreis Erding, das sind ebenfalls 16. Morgen geht's dann durchwachsen weiter. Im Laufe des Tages kommt dann auch immer wieder mal die Sonne raus bei bis zu 23 Grad.
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6: Guten Morgen auf die Straßen. Vorsicht bitte, da haben wir die A9 München Richtung Nürnberg zwischen Dreieck-Holledau und Langenbruck. Da sind Reifenteile auf der Straße.
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6: St. Wolfgang, Kreis Erding wird geblitzt an der Dorfner Straße, kommt vom Andi, merci dir. Poing, Kreis Ebersberg. Kirchheimer Straße, Oberschleißheim, Kreis München, Freisinger Straße und München, die Wasserburger Landstraße. Wenn ihr noch was beisteuern wollt, jederzeit per Telefon oder WhatsApp unter 08000 1064 1064.
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6: Einen schönen guten Morgen wünsche ich euch und zum Start in den letzten Arbeitstag der Woche versüßen wir euch wieder den Morgen mit unserem Top FM, mehr Musiksommer. Und da gibt's jetzt einen Hit aus den 80ern, der als absoluter gute Laune Ohrwurm bekannt ist. Hier sind Man at Work mit Down Under. Lasst es euch gut gehen.

0: 11 Minuten nach 6. Die dritte Ferienwoche ist so gut wie rum, Halbzeit. Und da wollen wir von euch wissen, was wollt ihr in den Sommerferien unbedingt noch erleben? Was steht noch auf eurer Sommerferien-Bucketlist? Hier ist das Top FM Frühstücksradio und bei uns hat sich der Toni aus Dachau gemeldet.
1: Also bei uns auf der Liste steht auf jeden Fall noch Kletterei. Wir wollen so unbedingt mit den Jungs das einmal ausprobieren. Die sind jetzt alt genug dafür. Und ich denke, dann werden wir auf jeden Fall einen Tagesausflug machen und danach noch geschmeidig im Biergarten gehen. Und in dem Sinne, schöne Ferien euch allen noch. Ciao.
0: Klettergarten ist natürlich mega. Merci dir, Toni, euch auch noch schöne Ferien. Und gerade mit Kindern ist der Hochseilgarten am Ammersee zum Beispiel perfekt. Da gibt's auch einen speziellen Bambini-Parcours. Da können schon die Kids ab 2 Jahren erste Klettererfahrungen sammeln. Wie sieht's bei euch aus? Was steht noch auf eurer Sommerferien-Bucketlist? Schickt mir eine Sprachnachricht per WhatsApp unter 08000 1064.

Kölner 6. Wenn wir im Italienurlaub diese neue Mautregelung übersehen, oh, dann wird's richtig teuer. Hier ist das Top FM Frühstücksradio und auf immer mehr italienischen Autobahnen gibt es keine Mautschranken mehr. Nennt sich Free Flow System und da wird unser Kennzeichen mit Kameras erfasst und so dann die Maut berechnet. Und das ist jetzt wichtig. Wir müssen dann dran denken, das Geld zu überweisen. 15 Tage haben wir dafür Zeit, ansonsten droht ein Bußgeld von bis zu 344 Euro. Bezahlen geht aber einfach über entsprechende Website, wir müssen halt nur dran denken. Diese Kameramaut in Italien gibt's noch nicht auf jeder Autobahn, aber ist schon saupraktisch und vielleicht gibt's damit ja in Zukunft weniger Stau auf dem Weg in den Urlaub. Ihr hört Radio Top FM, schönen Freitag euch.

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12: Mit Zoe Mesenbrink. Schönen guten Morgen. Wer ein Leben lang hart gearbeitet hat, sollte nicht wegen Pflegekosten in die Sozialhilfe fallen. Das findet der Präsident des Deutschen Städtetages Burkhard Jung. Deshalb fordert der Städtetag den Umbau der Pflegeversicherung zu einer Vollversicherung. Finanziert werden soll das Ganze von Bund, Ländern und Kommunen zusammen. Seit 2 Jahren gibt es einen Grenzwert für Cannabis beim Autofahren. Aber bringt das was? Eine Umfrage des Gesamtverbands der Versicherer zeigt jetzt, die Regelung hat nicht viel bewegt. In den letzten 12 Monaten hat sich trotzdem jeder 5. Befragte kurz nach dem Konsum ans Steuer gesetzt. 6 Einbrüche in einer Nacht. In Gauting im Landkreis Starnberg hat es in der Nacht auf gestern eine Einbruchserie in der Bahnhofstraße gegeben und keiner hat etwas gemerkt. Aktuell sind noch viele Fragen ungeklärt. Die Kriminalpolizei prüft jetzt, ob es einen Zusammenhang zwischen den Einbrüchen gibt. Was hat der FC Bayern München mit Eishockey zu tun? Der Fußballverein hat jetzt eine Partnerschaft mit der National Hockey League gestartet. Ziel ist es, die NHL in Deutschland zu stärken und gleichzeitig den FC Bayern in Nordamerika zu unterstützen. Und die Zusammenarbeit merken auch wir. In der Saison 2027-28 sind 2 NHL-Spiele in München geplant. Und mehr Nachrichten aus Oberbayern gibt's auch wieder in einer halben Stunde in den Top-FM-Nachrichten.
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20: Da messen wir in Freising am Dom gerade 16 Grad. In Emmering im Kreis Fürstenfeldbruck hat 17. Und die Tagestopwerte, die sind damit auch schon fast erreicht. 17 bis 23 Grad heute. Dazu haben wir heute immer wieder Schauer, lokal auch Gewitter und Starkregen. Am Samstagmorgen, dann haben wir Wolken und es kommt auch gelegentlich die Sonne raus und am Sonntag dann ein Mix aus Sonne und Wolken. Ansonsten gibt es auch noch hin und wieder mal einen Schauer bei bis zu 23 Grad.
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20: Vorsicht bitte A9 München Richtung Nürnberg zwischen Dreieck Holledau und Langenbruck. Da sind Reifenteile auf der Straße. Ansonsten alles frei.
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20: Oberschleißheim, Kreis Freising. Im Oberschleißheim, Kreis München an der Freisinger Straße, so heißt's. Poing, Kreis Ebersberg, Kirchheimer Straße. In Glonnen, Kreis Ebersberg, Münchner Straße. Danke an die Anna fürs Melden. Und München, Wasserburger Landstraße. Wenn ihr noch was habt, 08000 1064 1064. Die Nummer zu uns für Telefon und für WhatsApp.
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20: Schönen guten Morgen euch und vielleicht können wir uns den nächsten Besuch beim Arzt sparen, wo wir uns bald bei unserem Wocheneinkauf durchchecken lassen können. Das verrate ich euch gleich in meinem Top FM Newspresso, den 3 Fakten, dass ihr heute beim Smalltalk glänzen könnt, gibt's um 20 vor 7.

0: Hier ist das Top FM Frühstücksradio, 6.41 Uhr. Schönen guten Morgen.
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0: Es ist eine der beliebtesten Sehenswürdigkeiten bei uns in Bayern. Das Schloss Neuschwanstein, das zieht jedes Jahr rund 1,1 Millionen Besucher an. Und jetzt wurde ein besonderer Rekord geknackt. Das Schloss Neuschwanstein hat jetzt seinen 75-millionsten Gast begrüßt. Es ist aber auch einfach wunderschön da. Die Drogeriemarktkette DM will in ihren Filialen künftig Herz-Kreislauf-Tests anbieten. Mit zahlreichen Sensoren sollen so schnell wichtige Vitaldaten erfasst und ausgewertet werden. In den ersten Filialen soll das Angebot noch in diesem Jahr kommen. DM war zuletzt mit Blut- und Augenchecks in den Filialen in Kritik geraten. Weihnachten ist noch gut 4 Monate hin, aber für die Fans wird jetzt eine ganz besondere Tradition fortgesetzt. Die Helene Fischer Show kommt zurück. Das hat das ZDF jetzt bestätigt. Traditionell läuft die Helene Fischer Show am ersten Weihnachtsfeiertag im ZDF.
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0: 6.47 Uhr, hier ist das Top FM Frühstücksradio. Schönen guten Morgen.
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0: Sommer, Sonne, Ausflugstag. Und dann kommt der Moment, wo es wieder heimgeht und wir merken, die Sicherheitsgurte, sie sind nach Stunden in der Sonne richtig heiß geworden im Auto. Juliane, wie kriegen wir die Dinger denn wieder kühl?
2: Wir sprühen die Gurte einfach mit etwas Wasser aus einer Sprühflasche ein. Das Wasser verdunstet nämlich und kühlt den Gurt innerhalb kurzer Zeit spürbar ab, auch wenn das Wasser nicht eiskalt ist. Am besten vor dem Losfahren dann einfach nochmal mit der Hand testen.
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16: Mit Zoe Mesenbrink. Schönen guten Morgen. Die Pflegeversicherung soll zu einer Vollversicherung umgebaut werden. Das fordert der Deutsche Städtetag.
17: Für die kommunalen Haushalte wäre eine solche Umstellung eine jährliche Entlastung in Milliardenhöhe. Der Städtetag fordert außerdem einen Deckel für die Eigenanteile von Heimbewohnern, der je nach Einkommen höher oder niedriger ausfallen könnte. Grund für den Vorstoß ist auch die zunehmende finanzielle Überlastung der Städte und Gemeinden. Diese müssen einspringen, wenn Senioren die Heimplätze nicht mehr selbst bezahlen können. David Riemer, Nachrichtenredaktion.
16: Wo ist Arthur aus Traunreuth? Von dem 15-Jährigen aus dem Landkreis Traunstein fehlt seit Samstag jede Spur. Zuletzt wurde er mittags in seiner Wohneinrichtung gesehen. Die Polizei hofft jetzt auf Hinweise. Wer den Jugendlichen gesehen hat, soll sich melden. Ein Bild von Arthur und alle Infos gibt's auf topfm.de. Gleichzeitig hat eine Suche im Landkreis Dachau ein gutes Ende gefunden. Da wurde ein 25-Jähriger Vermisster aus Röhrmoos wiedergefunden. Die sogenannten Blaualgen machen in Oberbayern weiter Schlagzeilen. Inzwischen sind zwei weitere Badeseen im Landkreis München betroffen. Unter anderem gibt es jetzt eine Warnung am Malatzhofer See in Oberschleißheim. Die Gemeinde bittet darum, den Kontakt mit dem Wasser zu vermeiden. Es bestehe ein Gesundheitsrisiko. Besonders Hundebesitzer sollten dem Wasser nicht zu nahe kommen. Für Tiere ist der Kontakt mit den Algen im schlimmsten Fall sogar tödlich. Auch am Heimstettener See wurde zuletzt eine vermehrte Blaualgenentwicklung gemeldet.
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4: Anfang August hat ein Unwetter das Würstlegartenland hier in Fürstenfeldbruck verwüstet. Seitdem läuft der Wiederaufbau und wir können mithelfen, indem wir ordentlich shoppen. Aktuell läuft in der Gärtnerei ein Sonderabverkauf mit bis zu 50% Rabatt. Denn die Gewächshäuser müssen leer sein, damit sie repariert werden können. Ein Einkauf hilft also gleich doppelt. Dadurch gibt's mehr Platz und mehr Geld für die Reparatur. Aus Fürstenfeldbruck, Pia Wörz.
16: Und mehr Nachrichten aus Oberbayern gibt's auch wieder in einer halben Stunde in den Top FM Nachrichten.
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19: Da messen wir in München an der Residenz 18 Grad, Holzkirchen hat 16. Tagestopwerte heute 17 bis 23 Grad, dazu viele Wolken und im Verlauf des Tages immer wieder Schauer, Gewitter und teilweise auch Starkregen. Morgen ist es durchwachsen, wir haben Sonne und Wolken im Mix und ansonsten haben wir bis zu 22 Grad. Am Sonntag erst Sonne, dann auch ein paar Wolken und gelegentlich auch mal ein Schauer.
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19: Guten Morgen auf die Straßen. Vorsicht bitte A9 Nürnberg Richtung München zwischen Pfaffenhofen und Allershausen. Da liegt ein Plastikteil auf der Straße.
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19: Geblitzt wird in Glonnen, Kreis Ebersberg, die Münchner Straße. Dann in Kaufering, Kreis Landsberg, hielt die Straße. Merci an Paul fürs Melden. Poing, Kreis Ebersberg, Kirchhammer Straße. Und noch in München die Sachsenstraße beidseitig. 08000 1064 1064, die Nummer zu uns, wenn ihr noch was habt.
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19: Ja, die Kids, die schlafen noch. Schönen guten Morgen euch. Ja, und wahrscheinlich wissen sie gar nicht mehr, was eigentlich frühes Aufstehen ist. Ne? Ja, ich würde gern tauschen. Aber wäre es dann auch quasi schon vor einem kurzen Mini-Ausschlaf-Wochenende. Und dann können wir uns ein bisschen erholen. Und bis es soweit ist, gibt's erstmal Foreigner.

0: Jetzt haben wir dann quasi Halbzeit. Dritte Ferienwoche ist so gut wie um und da wollen wir von euch wissen, was wollt ihr in den Sommerferien unbedingt noch erleben? Was steht noch auf eurer Sommerferien-Bucketlist? Hier ist das Top FM Frühstücksradio und jetzt ist die Sarah aus Penzberg dran.
1: Wir planen mit den Kindern noch um den Starnberger See zu radeln. Die Kinder haben fest eingeplant, das erste Eis gibt's am Dampfersteg in Starnberg. Und dann gibt's in Ambach Mittagessen beim Fischmeister. Das ist ein mega schöner Biergarten, wo es direkt auf der anderen Straßenseite am See einen Essensbereich gibt und man das Essen mit rübernehmen kann. Und die Kinder können da super schön schwimmen und im Wasser spielen. Und wir wünschen euch einfach allen schöne Sommerferien.
0: Um den Starnberger See radeln. Boah, das liebe ich auch sehr. Coole Idee. Danke dir für deine Nachricht, Sarah.

Und wie schaut's bei euch aus? Was steht noch auf eurer Sommerferien-Bucketlist? Schickt mir eine Sprachnachricht per WhatsApp unter 08000 1064 1064. Ihr hört Radio Top FM. Schönen guten Morgen euch.

0: Schönen Freitagmorgen euch. Hier ist das Top FM Frühstücksradio. Servus.
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0: Bei Sonnenuntergang mit dem Riesenrad fahren und die herrliche Stimmung über dem Olympiapark genießen. Das Sommerfestival im Olympiapark ist nur noch dieses Wochenende. Und das ist echt perfekt für einen Ferienausflug. Es gibt Fahrgeschäfte wie Geisterbahn, Kunsthandwerk und Live-Musik im Theatron. Das Sommerfestival im Olympiapark geht noch bis Sonntag. Und dieses Wochenende gibt's nochmal Kunst, jede Menge Bands und kulinarische Köstlichkeiten. Der Nachtmarkt in Herrsching geht in die letzte Runde. 60 Aussteller sind dabei, es gibt Live-Acts wie Feuershows und ein großes Kinderprogramm mit Trampolin und Karussell. Der Nachtmarkt in Herrsching geht noch bis zum Sonntag.
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20: Mit Zoe Mesenbrink. Schönen guten Morgen. Kommunale Haushalte und Heimbewohner sollen entlastet werden. Und zwar mit einem Umbau bei der Pflegeversicherung. Das fordert der Deutsche Städtetag. Demnach soll bei der Pflegereform die Pflege zur Vollversicherung umgebaut werden. Die Bundesregierung will die Pflegereform noch dieses Jahr verabschieden. Eine neue U-Untersuchung für Kinder. Der gemeinsame Bundesausschuss hat jetzt beschlossen, dass es in Zukunft eine neue Vorsorgeuntersuchung für 9- bis 10-Jährige geben soll. Bei der sogenannten U10 soll der Fokus unter anderem auf die psychische Gesundheit und ein mögliches Übergewicht gelegt werden. Filmreife Verfolgungsjagd im Landkreis München. Am Nachmittag hat ein Mann bei einer Polizeikontrolle in Ismaning einen Fluchtversuch gestartet. Die Person hat dabei auch einen Polizisten mit dem Auto angefahren. Daraufhin hat die Polizei auf das Auto geschossen. Als der Mann zu Fuß weitergeflüchtet ist, konnte die Polizei ihn festnehmen. Aktuell ist das Rathausdach in Heimhausen im Landkreis Dachau undicht. Jetzt will der Bürgermeister selbst mit anpacken. Demnach habe er bereits die Schäden begutachtet. Nun soll eine Fachfirma mithelfen. Trotzdem hat der Bürgermeister angeboten, selbst Hand anzulegen. Er habe Erfahrung als Zimmerer und wäre eine günstige Arbeitskraft. Und mehr Nachrichten aus Oberbayern gibt's auch wieder in einer halben Stunde in den Top FM Nachrichten.
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21: Markt Indersdorf im Kreis Dachau, Messmann 17 Grad. Ismaning im Kreis München, das ist ebenfalls 17. Tagestopwerte heute 17 bis 23 Grad. Dazu haben wir viele Wolken, nur selten Sonne und auch immer wieder Schauer und Starkregen und Gewitter sind möglich. Morgen ist es durchwachsen. Wir haben immer wieder mal noch ein paar Schauer, ansonsten kommt auch die Sonne raus und am Sonntag haben wir dann einen Mix aus Sonne und Wolken bei Tagestopwerten bis zu 23 Grad.
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21: Guten Morgen auf die Straßen, da ist momentan alles frei soweit.
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21: Steht einer in Glonnen, Kreis Eversberg, die Münchner Straße. Kaufering, Kreis Landsberg, Hiltistraße. Mammendorf, Kreis Fürstenfeldbruck, Augsburger Straße. Danke Iris fürs Melden. Und München, Tegernseer Landstraße, stadtauswärts. Ihr habt noch was? Dann gerne her damit per Telefon oder WhatsApp unter 08000 1064 1064.
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21: Wir starten gemeinsam in den Freitagmorgen und spielen für euch die besten Songs aus 4 Jahrzehnten. Und mit dem nächsten Song, da fühlt sich der Freitagmorgen eher so wie Freitagabend an. Also hoffentlich habt ihr ein bisschen Platz zum Tanzen, beim Zähneputzen oder auf dem Weg zur Kaffeemaschine. Viel Spaß mit Madonna und Like a Prayer.

0: Guten Morgen, hier ist das Top FM Frühstücksradio.
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0: 30 Sekunden und einen Buchstaben gibt's. Unser Wochenpreis, ein Familientag im Märchenerlebnispark Marquardtstein. Und heute zählt's. Wer holt sich den Wochensieg? Wir spielen heute noch mit Dominik aus Taufkirchen im Kreis München. Servus, guten Morgen.
2: Servus.
0: Unsere Schiedsrichterin ist Sandra.
3: Lieber Dominik, du kannst heute den Sieg nach Hause holen. Alles, was wir machen müssen, 11 Punkte vom Thomas gestern schlagen. Hier kommt dein Buchstabe.
1: J, C, S, D, E, S, P.
3: P wie Paula.
2: Ja.
0: Und wenn dir nichts einfällt, dann sagst du einfach?
2: Weiter.
0: Die spannendsten 30 Sekunden deines Morgens starten jetzt. Eine Stadt mit P.
2: Park.
0: Farbe.
2: Pink.
0: Beruf.
2: Polizist.
0: Kleidungsstück.
2: Pulli.
0: Auf der Pizza.
2: Pepperoni.
0: Musikrichtung.
2: Pop.
0: Hunderasse.
2: Pudel.
0: Elektrogerät.
2: Weiter.
0: Kosmetikprodukt.
2: Pudel.
0: Möbelstück.
2: Weiter.
0: Eissorte.
2: Pistazie.
0: Studienfach.
2: Weiter.
0: Im Urlaub. So viel. Im Urlaub.
2: Pavillon.
0: Die Psychologie nehmen wir auf jeden Fall noch mit.
3: Die Psychologie, die nehmen wir noch mit, aber dann sind wir auf 10 gekommen. Och, es war ganz, ganz knapp.
2: Ja, schade.
0: Trotzdem, vielen Dank, dass du heute mit dabei warst. In andere Runden hättest du mit 10 richtigen easy gewonnen.
3: Auf jeden Fall.
0: Und Sandra, das bedeutet auch, wir haben jetzt einen Wochensieger.
3: Und zwar der Thomas.
0: Ganz viel Spaß im Märchen-Erlebnispark Marquardtstein.
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Früh aufstehen, gegen die innere Uhr leben. Wir muten unserem Körper unter der Woche ganz schön was zu. Warum wir deswegen am Wochenende unbedingt ausschlafen sollten, das sage ich euch jetzt. Hier ist das Top FM Frühstücksradio und das Problem an der Sache nennt sich Social Jetlag. Den bekommen wir, wenn unser Schlaf an Arbeitstagen von unserem biologischen Schlafrhythmus abweicht. Betroffen vom Social Jetlag sind rund 90%. Das Problem, der Social Jetlag fördert Krankheiten, Übergewicht und ist schlecht für unseren Stoffwechsel. Deswegen ist Ausschlafen am Wochenende super wichtig, damit sich unser Körper erholen kann. Ihr hört Radio Top FM, schönen Freitag euch!

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13: Mit Zoe Mesenbrink. Schönen guten Morgen. Wie soll die Pflegeversicherung in Deutschland in Zukunft aussehen? Wenn es nach dem Deutschen Städtetag geht, soll die Pflege zu einer Vollversicherung umgebaut werden. Städtetagspräsident Burkhard Jung sieht in der Umstellung eine Entlastung in Milliardenhöhe. Die Idee hinter dem Vorschlag? Laut Jung würden Menschen, die ihr Leben lang hart gearbeitet haben, mit der Vollversicherung nicht mehr wegen Pflegekosten in die Sozialhilfe fallen. Im Herbst beschäftigt sich die Bundesregierung mit der Pflegereform. Gute Nachrichten aus Traunreuth im Landkreis Traunstein. Der 15-jährige Vermisste wurde wiedergefunden. Der Jugendliche wurde dank eines aufmerksamen Bürgers im Kurpark in Grassau unversehrt entdeckt und anschließend zurück in seine Wohneinrichtung gebracht. Die Polizei bedankt sich bei allen Helfern für die Unterstützung. Und auch im Kreis Dachau gibt es Grund zur Freude. Dort ist ein vermisster 25-Jähriger aus Röhrmoos gestern wohlbehalten aufgefunden worden. Mehr als 80 Polizeibeamte, ein Hubschrauber und ein Polizeihund. In Ismaning im Landkreis München hat es gestern eine große Verfolgungsjagd gegeben. Ein Autofahrer hatte versucht, einer Polizeikontrolle zu entkommen. Dabei habe er auch einen Beamten angefahren. Bei seiner Flucht sei es zu Schüssen auf das Auto gekommen. 2 Reifen wurden dabei wohl getroffen. Nach einer großen Fahndung konnte der Mann dann in einem Fremdengarten gefunden und festgenommen werden.
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14: Während die Kids hier in Poing noch die Sommerferien genießen, ist die Gemeinde mit dem Kopf schon voll beim Schulstart. Damit die Kinder sicher zur Schule kommen, braucht es Schulweghelferinnen und Helfer. Insgesamt gibt's 14 Schulwegübergänge und Poing sucht aktuell wieder Freiwillige. Wer Lust hat zu helfen, kann sich einfach im Rathaus melden. Als Dankeschön gibt's für jeden Einsatz eine Aufwandsentschädigung von 8 Euro. Aus Poing, Clara Bertz.
13: Und mehr Nachrichten aus Oberbayern gibt's auch wieder in einer halben Stunde in den Top FM Nachrichten.
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16: Vaterstetten im Kreis Ebersberg messen wir gerade 17 Grad. In Seefeld im Kreis Starnberg, das sind ebenfalls 17. Tagestopwerte heute 17 bis 23 Grad. Dazu haben wir heute immer wieder Regen, auch Gewitter und teilweise auch Starkregen. Morgen ist es dann durchwachsen mit Sonne und Wolken, aber auch immer wieder Schauern. Und am Sonntag dann Mix aus Sonne und Wolken und Tagestopwerte bis zu 23 Grad.
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16: Vorsicht bitte A8 Salzburg Richtung München zwischen Holzkirchen und Hofoldinger Forst. Da steht ein defekter PKW und da liegt ein Warndreieck auf der Straße. Und die B304 Wasserburg am Inn Richtung München zwischen Kirchseeon und Zorneding Ost. Da braucht ihr 6 Minuten länger.
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16: Unterföhring, Kreis München, die Münchner Straße. Feldkirchen an der B471 bei der S-Bahn-Unterführung kommt vom Hans, mehr seht ihr. Gelonnen, Kreis Ebersberg, die Münchner Straße und München-Sachsenstraße beidseitig. Wenn ihr noch was beisteuern wollt, 08000 1064 1064.
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16: Schönen guten Morgen euch und auch heute am Freitag gibt's ganz viel Liebe hier im Top FM mehr Musiksommer. Jetzt mit Queen und I Was Born to Love You.

0: Die dritte Ferienwoche ist so gut wie rum, Halbzeit. Und da wollen wir von euch wissen, was wollt ihr in den Sommerferien unbedingt noch erleben? Was steht noch auf eurer Sommerferien-Bucketlist? Hier ist das Top FM Frühstücksradio und bei uns hat sich der Toni aus Dachau gemeldet.
1: Also bei uns auf der Liste steht auf jeden Fall noch Kletterwald. Wir wollen jetzt unbedingt mit den Jungs das einmal ausprobieren. Die sind jetzt alt genug dafür. Und ich denke, dann werden wir auf jeden Fall einen Tagesausflug machen und danach noch geschmeidig in den Biergarten gehen. Und in dem Sinne, schöne Ferien euch allen noch. Ciao.
0: Klettergarten ist natürlich mega. Merci dir, Toni, euch auch noch schöne Ferien. Und gerade mit Kindern ist der Hochseilgarten am Ammersee zum Beispiel perfekt. Da gibt's auch einen speziellen Bambini-Parcours. Da können schon die Kids ab 2 Jahren erste Klettererfahrungen sammeln. Wie sieht's bei euch aus? Was steht noch auf eurer Sommerferien-Bucketlist? Schickt mir eine Sprachnachricht per WhatsApp unter 08000 1064 1064. Ihr hört Radio Top FM. Schönen guten Morgen euch.

Wenn wir im Italienurlaub diese neue Mautregelung übersehen, oh, dann wird's richtig teuer. Hier ist das Top FM Frühstücksradio und auf immer mehr italienischen Autobahnen gibt es keine Mautschranken mehr. Nennt sich Free Flow System und da wird unser Kennzeichen mit Kameras erfasst und so dann die Maut berechnet. Und das ist jetzt wichtig. Wir müssen dann dran denken, das Geld zu überweisen. 15 Tage haben wir dafür Zeit, ansonsten droht ein Bußgeld von bis zu 344 Euro. Bezahlen geht aber einfach über entsprechende Website, wir müssen halt nur dran denken. Diese Kameramaut in Italien gibt's noch nicht auf jeder Autobahn, aber ist schon saupraktisch und vielleicht gibt's damit ja in Zukunft weniger Stau auf dem Weg in den Urlaub. Ihr hört Radio Top FM, schönen Freitag euch.

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16: Mit Zoe Mesenbrink. Schönen guten Morgen. Wer ein Leben lang hart gearbeitet hat, sollte nicht wegen Pflegekosten in die Sozialhilfe fallen. Das findet der Präsident des Deutschen Städtetages Burkhard Jung. Deshalb fordert der Städtetag den Umbau der Pflegeversicherung zu einer Vollversicherung. Finanziert werden soll das Ganze von Bund, Ländern und Kommunen gemeinsam. Seit 2 Jahren gibt es einen Grenzwert für Cannabis beim Autofahren. Aber bringt das etwas? Eine Umfrage des Gesamtverbands der Versicherer zeigt jetzt, die Regelung hat nicht viel bewegt. In den letzten 12 Monaten hat sich trotzdem jeder 5. Befragte kurz nach dem Konsum ans Steuer gesetzt. 6 Einbrüche in einer Nacht. In Gauting im Landkreis Starnberg hat es in der Nacht auf gestern eine Einbruchserie in der Bahnhofstraße gegeben und keiner hat etwas gemerkt. Aktuell sind noch viele Fragen ungeklärt. Die Kriminalpolizei prüft jetzt, ob es einen Zusammenhang zwischen den Einbrüchen gibt. Was hat der FC Bayern München mit Eishockey zu tun? Der Fußballverein hat jetzt eine Partnerschaft mit der National Hockey League gestartet. Ziel ist es, die NHL in Deutschland zu stärken und gleichzeitig den FC Bayern in Nordamerika zu unterstützen. Und die Zusammenarbeit merken auch wir. In der Saison 2027-28 sind 2 NHL-Spiele in München geplant. Und mehr Nachrichten aus Oberbayern gibt's auch wieder in einer halben Stunde in den Top FM Nachrichten.
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7: Wetter messen wir in München am Stachus gerade 19 Grad, Haag an der Amper sind es 18. Tagestopwerte heute 17 bis 23 Grad. Dazu ein Mix aus Sonne und Wolken, aber auch immer wieder Regen, Gewitter und teilweise auch Starkregen. Morgen ist es durchwachsen mit Sonne und Wolken im Mix. Es ist auch immer wieder mal ein Schauer möglich bis zu 22 Grad. Und am Sonntag dann ein Mix aus Sonne und Wolken und überwiegend freundlich.
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7: Guten Morgen auf die Straßen, da habe ich momentan keine Meldungen für euch.
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7: Steht an einem Grafing, Kreis Ebersberg an der Hauptstraße, Hohenfurch, Kreis Weilheim-Schongau, die Landsberger Straße, Unterföhring, Kreis München, die Münchner Straße und München-Wasserburger Landstraße stadteinwärts. Wenn ihr noch was habt, 08000 1064 1064, die Nummer zu uns für Telefon und für WhatsApp.
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7: Schönen guten Morgen euch und hier kommt einer eurer Lieblings-80er. Der ist perfekt, dass sich der letzte Arbeitstag schön kurzweilig anfühlt. Jetzt sind's die Manfred Mann's Earth Band.

0: Schönen guten Morgen euch. Hier ist das Top FM Frühstücksradio.
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0: Es ist eine der beliebtesten Sehenswürdigkeiten bei uns in Bayern. Das Schloss Neuschwanstein, das zieht jedes Jahr rund 1,1 Millionen Besucher an. Und jetzt wurde ein besonderer Rekord geknackt. Das Schloss Neuschwanstein hat jetzt seinen 75-millionsten Gast begrüßt. Es ist aber auch einfach wunderschön da. Die Drogeriemarktkette DM will in ihren Filialen künftig Herz-Kreislauf-Tests anbieten. Mit zahlreichen Sensoren sollen so schnell wichtige Vitaldaten erfasst und ausgewertet werden. In den ersten Filialen soll das Angebot noch in diesem Jahr kommen. DM war zuletzt mit Blut- und Augenchecks in den Filialen in Kritik geraten. Weihnachten ist noch gut 4 Monate hin, aber für die Fans wird jetzt eine ganz besondere Tradition fortgesetzt. Die Helene Fischer Show kommt zurück. Das hat das ZDF jetzt bestätigt. Traditionell läuft die Helene Fischer Show am ersten Weihnachtsfeiertag im ZDF.
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0: Hier ist das Top FM Frühstücksradio. Schönen guten Morgen.
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0: Sommer, Sonne, Ausflugstag. Und dann kommt der Moment, wo es wieder heimgeht und wir merken, die Sicherheitsgurte. Sie sind nach Stunden in der Sonne richtig heiß geworden im Auto. Juliane, wie kriegen wir die Dinger denn wieder kühl?
2: Wir sprühen die Gurte einfach mit etwas Wasser aus einer Sprühflasche ein. Das Wasser verdunstet nämlich und kühlt den Gurt innerhalb kurzer Zeit spürbar ab, auch wenn das Wasser nicht eiskalt ist. Am besten vor dem Losfahren dann einfach nochmal mit der Hand testen.
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16: Mit Zoe Mesenbrink. Schönen guten Morgen. Die Pflegeversicherung soll zu einer Vollversicherung umgebaut werden. Das fordert der Deutsche Städtetag.
17: Für die kommunalen Haushalte wäre eine solche Umstellung eine jährliche Entlastung in Milliardenhöhe. Der Städtetag fordert außerdem einen Deckel für die Eigenanteile von Heimbewohnern, der je nach Einkommen höher oder niedriger ausfallen könnte. Grund für den Vorstoß ist auch die zunehmende finanzielle Überlastung der Städte und Gemeinden. Diese müssen einspringen, wenn Senioren die Heimplätze nicht mehr selbst bezahlen können. David Riemer, Nachrichtenredaktion.
16: Die Polizei bedankt sich für die Unterstützung. Der 15-jährige Vermisste aus Traunreuth im Landkreis Traunstein ist wieder zurück. Durch den Hinweis eines Mithelfers konnte der Jugendliche in Grassau im Kurpark gefunden und zurück zu seiner Wohneinrichtung gebracht werden. Auch in Röhrmoos im Landkreis Dachau gibt es gute Nachrichten. Da wurde ein vermisster 25-Jähriger wiedergefunden. Er verbringt die nächsten Tage bei seinen Angehörigen. Wer gestern Abend in Ismaning im Landkreis München unterwegs gewesen ist, konnte das Polizeiaufgebot kaum übersehen. Dort ist es nach einer Polizeikontrolle zu einem Großeinsatz gekommen, sogar ein Hubschrauber war unterwegs. Die Polizei wollte einen Mann stoppen, dieser hat dann aber einen Fluchtversuch gestartet und einen Beamten mit dem Auto angefahren. Daraufhin habe die Polizei auf das Auto geschossen. Nachdem der 58-jährige Deutsche zu Fuß weiter geflüchtet ist, konnte er schließlich festgenommen werden.
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18: München.
19: Mehr E-Mobilität, mehr Ladesäulen. Hier in München soll die Ladeinfrastruktur ausgebaut werden. Die Stadt hat dafür jetzt die Weichen gestellt. Ziel ist es, ein flächendeckendes Netz zu schaffen, damit jeder schnell und unkompliziert die nächste Säule findet. Und E-Autos auf lange Sicht beliebter werden. Das Mobilitätsreferat bereitet jetzt die Konzessionsvergabe für den Aufbau und Betrieb der Ladesäulen vor. Und im Winter geht's dann mit den nächsten Schritten weiter. Aus München, Clara Berz.
16: Und mehr Nachrichten aus Oberbayern gibt's auch wieder in einer halben Stunde in den Top FM Nachrichten.
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21: Heute ist es ein bisschen durchwachsen bei uns in Oberbayern. Wir haben zwar gelegentlich mal Sonne und Wolken, aber im Laufe des Tages dann auch immer wieder Gewitter, Regen und auch Starkregen kann dabei sein. Tagestopwerte heute bis zu 23 Grad. Oberschleißheim am Flugplatz messen wir gerade 19, Peißenberg sind 17. Morgen auch eher durchwachsen, aber gelegentlich kommt immer öfter die Sonne raus. Und am Sonntag dann Mix aus Sonne und Wolken. Es wird recht freundlich und die Tagestopwerte liegen bei bis zu 23 Grad.
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21: Guten Morgen auf die Straßen, da ist momentan alles frei soweit.
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21: Da habe ich einen in Mammendorf, Kreis Fürstenfeldbruck, die Augsburger Straße. Dann in Unterföhring, Kreis München, Münchner Straße. Grafing, Kreis Ebersberg, die Hauptstraße. Danke an die Nini fürs Melden. Und München, Wasserburger Landstraße, stadteinwärts. Wenn ihr noch was habt, gerne anrufen oder eine WhatsApp schicken unter 08000 1064 1064.
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21: Schönen guten Morgen euch und auch wenn das Wetter heute wieder ein bisschen wechselhaft ist es nicht in unserem Top FM mehr Musiksommer. Da geht die Sonne in unseren Herzen auf. Wir spielen euch die besten Songs aus 4 Jahrzehnten und jetzt einer eurer Lieblings-80er. Hier ist Mike and the Mechanics mit All I Need Is a Miracle.

0: Schönen Freitagmorgen euch. Hier ist das Top FM Frühstücksradio. Servus.
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0: Bei Sonnenuntergang mit dem Riesenrad fahren und die herrliche Stimmung über dem Olympiapark genießen. Das Sommerfestival im Olympiapark ist nur noch dieses Wochenende. Und das ist echt perfekt für einen Ferienausflug. Es gibt Fahrgeschäfte wie Geisterbahn, Kunsthandwerk und Live-Musik im Theatron. Das Sommerfestival im Olympiapark geht noch bis Sonntag. Und dieses Wochenende gibt's nochmal Kunst, jede Menge Bands und kulinarische Köstlichkeiten. Der Nachtmarkt in Herrsching geht in die letzte Runde. 60 Aussteller sind dabei, es gibt Live-Acts wie Feuershows und ein großes Kinderprogramm mit Trampolin und Karussell. Der Nachtmarkt in Herrsching geht noch bis zum Sonntag.
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12: Mit Zoe Mesenbrink. Schönen guten Morgen. Kommunale Haushalte und Heimbewohner sollen entlastet werden, und zwar mit einem Umbau bei der Pflegeversicherung. Das fordert der Deutsche Städtetag. Demnach soll bei der Pflegereform die Pflege zur Vollversicherung umgebaut werden. Die Bundesregierung will die Pflegereform noch in diesem Jahr verabschieden. Eine neue U-Untersuchung für Kinder. Der gemeinsame Bundesausschuss hat jetzt beschlossen, dass es in Zukunft eine neue Vorsorgeuntersuchung für 9- bis 10-Jährige geben soll. Bei der sogenannten U10 soll der Fokus unter anderem auf die psychische Gesundheit und auf ein mögliches Übergewicht gelegt werden. Die sogenannten Blaualgen machen in Oberbayern weiter Schlagzeilen. Inzwischen sind auch der Heimstettener See und der Mallatshofer See betroffen. Die Gemeinde Oberschleißheim mahnt, den Kontakt mit dem Wasser zu vermeiden und vor allem auch Hunde fernzuhalten. Es bestehe ein ernstzunehmendes Gesundheitsrisiko. Aktuell ist das Rathausdach in Heimhausen im Landkreis Dachau undicht. Jetzt will der Bürgermeister selbst mit anpacken. Demnach habe er bereits die Schäden begutachtet. Nun soll eine Fachfirma mithelfen. Trotzdem hat der Bürgermeister angeboten, selbst Hand anzulegen. Er habe Erfahrung als Zimmerer und wäre eine günstige Arbeitskraft. Und mehr Nachrichten aus Oberbayern gibt's auch wieder in einer halben Stunde in den Top-FM-Nachrichten.
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14: Da messen wir gerade in Vaterstetten im Kreis Ebersberg 20 Grad, Adelshofen im Kreis Fürstenfeldbruck 19. Und damit haben wir das Höchste der Gefühle heute schon fast erreicht. Tagestopwerte 17 bis 23 Grad. Dazu ist es heute durchwachsen. Es kommt mal die Sonne raus, aber wir haben im Laufe des Tages auch immer wieder Regen und teilweise Gewitter. Und das Ganze fällt auch richtig heftig aus zum Teil. Morgen dann durchwachsen, es kommt immer wieder mal die Sonne raus, ein paar Schauer sind möglich. Am Sonntag dann ein Mix aus Sonne und Wolken bei Tagestopwerten bis zu 23 Grad.
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14: Guten Morgen auf die Straßen A9 München Richtung Nürnberg. Vorsicht zwischen Garching Süd und Garching Nord hat es gerade einen Unfall gegeben. Und A995 München Richtung Kreuz München Süd zwischen Taufkirchen West und Sauerlach da 3 Minuten plus.
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14: Steht einer in Karlsfeld, Kreis Dachau, die Krennmoosstraße kommt vom Felix, dankeschön. Dann in Unterföhring, Kreis München, Münchner Straße, Grafing, Kreis Ebersberg, die Hauptstraße und die Sophia meldet noch München bei Jovarenstraße beidseitig, auch dir merci. Wenn ihr noch was habt, 08000 1064 1064, die Nummer zu uns für Telefon und für WhatsApp.

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0: Jetzt haben wir dann quasi Halbzeit. Dritte Ferienwoche ist so gut wie um und da wollen wir von euch wissen, was wollt ihr in den Sommerferien unbedingt noch erleben? Was steht noch auf eurer Sommerferien-Bucketlist? Hier ist das Top FM Frühstücksradio und jetzt ist die Sarah aus Penzberg dran.
1: Wir planen mit den Kindern noch um den Starnberger See zu radeln. Die Kinder haben fest eingeplant, das erste Eis gibt's am Dampfersteg in Starnberg. Und dann gibt's in Ambach Mittagessen beim Fischmeister. Das ist ein mega schöner Biergarten, wo es direkt auf der anderen Straßenseite am See einen Essensbereich gibt und man das Essen mit rübernehmen kann. Und die Kinder können da super schön schwimmen und im Wasser spielen. Und wir wünschen euch einfach allen schöne Sommerferien.
0: Um den Starnberger See radeln. Boah, das liebe ich auch sehr. Coole Idee. Danke dir für deine Nachricht, Sarah. Und wie schaut's bei euch aus? Was steht noch auf eurer Sommerferien-Bucketlist? Schickt mir eine Sprachnachricht per WhatsApp unter 08000 1064 1064. Ihr hört Radio Top FM. Schönen guten Morgen euch.

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13: Ich bin Justin Hamm. Wegen großer Finanzlücken muss die Pflegeversicherung umgebaut werden. Der Deutsche Städtetag spricht sich für eine Vollversicherung aus, also ein System, bei dem die Kasse alle pflegebedingten Kosten übernimmt. So würden Menschen nicht mehr wegen der Pflegekosten in die Sozialhilfe fallen, heißt es. David Riemer berichtet.
14: Für die kommunalen Haushalte wäre eine solche Umstellung eine jährliche Entlastung in Milliardenhöhe. Der Städtetag fordert außerdem einen Deckel für die Eigenanteile von Heimbewohnern, der je nach Einkommen höher oder niedriger ausfallen könnte. Grund für den Vorstoß ist auch die zunehmende finanzielle Überlastung der Städte und Gemeinden. Diese müssen einspringen, wenn Senioren die Heimplätze nicht mehr selbst bezahlen können.
13: Deutschland und 6 weitere Staaten fordern Israel dazu auf, die umstrittenen Siedlungspläne im Westjordanland zurückzunehmen. Das Westjordanland ist ein Binnengebiet im Nahen Osten und neben dem Gazastreifen das größere der beiden palästinensischen Gebiete. Israel plant dort tausende Wohneinheiten. Deutschland und Co. warnen, dadurch rücke eine Friedenslösung in weite Ferne. Im Fußball-DFB-Pokal startet heute Abend die erste Runde. Los geht's erstmal mit 4 Partien. Frankfurt startet um 18 Uhr beim SC St. Tönis aus der Oberliga Niederrhein. Zeitgleich muss Karlsruhe nach Münster und Kaiserslautern trifft auswärts auf Mannheim. Rostock und Stuttgart spielen dann ab 20.45 Uhr. Und wir bleiben beim Fußball. Die Frauen des FC Bayern starten heute in die neue Bundesliga-Saison. Die Doppelsiegerinnen aus München sind ab 18.20 Uhr bei Union Berlin gefragt. Vergangenen Samstag holten sich die Bayern mit einem Sieg gegen Wolfsburg bereits den Supercup.
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15: Anfang August hat ein Unwetter das Würstle-Gartenland hier in Fürstenfeldbruck verwüstet. Seitdem läuft der Wiederaufbau und wir können mithelfen, indem wir ordentlich shoppen. Aktuell läuft in der Gärtnerei ein Sonderabverkauf mit bis zu 50% Rabatt. Denn die Gewächshäuser müssen leer sein, damit sie repariert werden können. Ein Einkauf hilft also gleich doppelt. Dadurch gibt's mehr Platz und mehr Geld für die Reparatur. Aus Fürstenfeldbruck, Pia Wörz.
16: Und noch mehr Nachrichten hier aus Oberbayern, die gibt's wieder in einer Stunde in den Top FM Nachrichten. 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
15: Es sind 21 Grad in München am Alten Peter, 20 messen wir in Starnberg, also um die 23 Grad Top-Temperatur heute. Lieber alles, was draußen wichtig ist, früher erledigen. Später Richtung Nachmittag kommen immer mehr Regen und dann auch Wolken. Es kann ordentlich krachen mit Starkregen, Hagel und auch kräftigen Böen. Morgen wird's schon wieder besser, Sonntag sogar richtig schön.
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15: Servus, liebe Autofahrer. Es staut sich auf der B304 Richtung München zwischen Kirchseeon und Zorneding-Ost. Da verliert ihr aktuell eine Viertelstunde. Ansonsten alles frei.
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15: Geblitzt wird einmal in Neufahren, Landkreis Freising, die Grünecker Straße. Danke Iris fürs Durchgeben. Kaufering, Landkreis Landsberg, die Hilti-Straße. In München, da ist es die Bayou-Warenstraße und in Karlsfeld, Landkreis Dachau, die Krenmoos-Straße. Wenn ihr noch was gesehen habt, Staus oder auch Blitzer, die könnt ihr bei uns jederzeit hier kostenlos durchgeben. Entweder anrufen oder eine WhatsApp schicken an die 08000 1064 1064. Danke euch und kommt gut an.
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15: Freitag bei Radio Top FM und heute dürft ihr euch wieder was wünschen.
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15: Euren Lieblingssong, den Hochzeitssong. Egal was, schickt uns, was ihr hören wollt an die 08000 1064 1064. Und dann laufen immer um kurz vor halb eure Songs hier am Top FM. Wünscht ihr was Freitag. Und bis dahin gibt's die Top FM Mehr Musik halben Stunde mit Bruce Springsteen zum Start und Hungry Heart.

0: Mehr 2000er Pop-Punk könnte ein Song kaum sein. Sum 41 mit Into Deep hier am Top FM wünscht dir was Freitag. Den hat sich der Matze aus Starnberg heute zum Start ins Wochenende gewünscht. Lieber Matze, einen ganz schönen Freitag wünsche ich dir. Und ihr könnt es auch so machen, wenn ihr einen Song habt, den ihr hier unbedingt heute hören wollt, dann schickt ihn uns per WhatsApp an die 08000 1064 1064.
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0: Halb elf ist es. Wir messen 19 Grad in Landsberg am Schmalzturm, 21 in Halbergmoos im Landkreis Freising. Im Laufe des Tages wird es immer nasser und später können dann auch kräftige Gewitter durchziehen. Dazu nur so 17 bis 23 Grad Top-Temperatur, also Jacke statt T-Shirt heute angesagt. Samstag kommt die Sonne zurück, Sonntag wird es sogar richtig sonnig.
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0: Servus, liebe Autofahrer. Wir schauen auf die B304 Wasserburg Richtung München zwischen Kirchseeon und Zorneding-Ost. Da braucht ihr 13 Minuten länger aktuell. Ansonsten alles frei.
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0: Steht einer in Neuried, Landkreis München, auf der Mangfallstraße. Danke, Sonja, fürs Durchgeben. Finsing, Landkreis Erding, die Kirchenstraße. In Neufahren, Landkreis Freising, ist es die Grünecker Straße und in München die Bayou-Warenstraße. Wenn ihr noch was für uns habt, Staus oder auch Blitzer, könnt ihr jederzeit hier kostenlos durchgeben. Entweder anrufen oder eine WhatsApp schicken an die 08000 1064 1064. Danke euch und kommt gut an.

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Eis zum Frühstück essen, Gänseblümchenkette machen oder eine Radeltour zum Biergarten. Servus, ihr hört Radio Top FM. Und was steht auf eurer Sommer-Bucketlist noch? Wir haben Sommerferien-Halbzeit. 3 Wochen bleiben uns noch, ein paar schöne Sommertage sind auch noch drin. Und deswegen wollen wir heute von euch wissen, was wollt ihr diesen Sommer noch unbedingt machen? Ich habe schon ein bisschen was abgehakt. Glühwürmchen anschauen zum Beispiel, die Sonnenfinsternis sehen und auf dem Balkon schlafen. Schaut mal bei uns auf topfm.de vorbei, da haben wir eine Liste für euch, was ihr diesen Sommer noch richtig schön machen könnt. Und schickt uns weiter eure Vorschläge für die ultimative Sommer-Bucketlist gerne per WhatsApp an die 08000 1064 1064. Und vielleicht steht da ja auch drauf, ganz viel Lieblingsmusik hören. Und die gibt's hier bei uns bei Radio Top FM jetzt wieder mit den Goo Goo Dolls und Iris. Schönen Freitag euch.

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12: Ich bin Justin Hamm. Mehr Menschen aus dem Ausland verlassen Deutschland inzwischen freiwillig als durch Abschiebungen. Im ersten Halbjahr reisten fast 18.000 Menschen mit Grenzübertrittsbescheinigungen aus und nur gut die Hälfte davon nahm die dafür vorgesehene finanzielle Unterstützung vom Bund an. Die Zahl der Abschiebungen ist im Vergleich zum Vorjahr gleichzeitig stark gesunken, auch weil weniger Asylanträge gestellt werden. Die Umfragewerte sind im Keller, sowohl für die Bundesregierung als auch für Kanzler Merz. Die neue Kanzleramtschefin Warken wirbt nun für Vertrauen und Geduld. Sie will die großen Reformen bei Rente, Gesundheit und Steuern zügig umsetzen. Im ZDF sagte die CDU-Politikerin:
13: Diese Reformen führen auch dazu, dass es Einschnitte bei den Menschen gibt. Zunächst wird nicht unbedingt alles am ersten Tag besser werden, sondern das braucht ein Stück. Dafür braucht es Mut und dafür ist man dann nicht unbedingt auch beliebt. Aber darum geht es auch nicht, sondern es muss jetzt gehandelt werden. Es braucht Mut für diese Reformen.
12: Merz Vertrauen hat zuletzt auch gelitten, weil er sich im Zuge der Waldbrände nicht in den Krisenregionen gezeigt hat. Wichtige Technik für große Produktionen, Sensoren für Labore oder Teile fürs Stromnetz. Die deutsche Elektroindustrie hat ihre Exporte im ersten Halbjahr stark gesteigert. Es wurden Waren im Wert von über 138 Milliarden Euro ins Ausland verkauft, die meisten immer noch in die USA, trotz Trumps Zollpolitik. Das sind gute Nachrichten für die fast 900.000 Beschäftigten in der deutschen Elektroindustrie. Eine Delikatesse der französischen Küche könnte teurer werden. Frankreichs Schneckenzüchter befürchten wegen Hitze und Trockenheit eine schlechte Ernte. Züchter berichten von ausgetrockneten Tieren und mehr Fressfeinden. Wegen der Lage haben viele Bauern bereits jetzt mit der Ernte begonnen, die sonst erst im September startet.
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14: Während die Kids hier in Poing noch die Sommerferien genießen, ist die Gemeinde mit dem Kopf schon voll beim Schulstart. Damit die Kinder sicher zur Schule kommen, braucht es Schulweghelferinnen und Helfer. Insgesamt gibt es 14 Schulwegübergänge und Poing sucht aktuell wieder Freiwillige. Wer Lust hat zu helfen, kann sich einfach im Rathaus melden. Als Dankeschön gibt's für jeden Einsatz eine Aufwandsentschädigung von 8 Euro. Aus Poing, Clara Bertz.
15: Und noch mehr Nachrichten hier aus Oberbayern, die gibt's wieder in einer Stunde in den Top FM Nachrichten.
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15: Es ist kurz nach 11 und wir messen 21 Grad in Erding an der Stadthalle. 17 Grad am Schliersee. Am Nachmittag breitet sich dann immer mehr der Regen aus und lokal kann es auch richtig gewittern. Heute maximal 23 Grad, morgen wird es schon wieder freundlicher. Und der Sonntag dann perfektes Ausflugswetter.
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15: Servus, liebe Autofahrer. Ein Stau auf der B304 Richtung München zwischen Kirchseeon und Zorneding-Ost. Da braucht ihr aktuell 13 Minuten länger. Und auch auf der A8 Salzburg Richtung München zwischen Irschenberg und Hofoldinger Forst hier plus 13. Ansonsten alles frei.
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15: Geblitzt wird einmal in München im Grüntal. Danke Nils fürs Durchgeben. Finsing, Landkreis Erding, die Kirchenstraße. In Neufahren, Landkreis Freising, ist es die Grünecker Straße und Kaufering, Landkreis Landsberg, die Hiltistraße. Wenn ihr noch was für uns habt, Staus oder auch Blitzer, die könnt ihr hier jederzeit kostenlos durchgeben. Entweder anrufen oder eine WhatsApp schicken an die 08000 1064 1064. Danke euch und kommt gut an.
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15: Und für uns geht's jetzt Richtung Wochenende mit den besten Songs aus 4 Jahrzehnten und dem Top FM Mehr Musiksommer. 30 Minuten Musik jetzt für euch ohne Unterbrechung. Rein geht's mit einem Song aus den 90ern. Bringt uns den Sommer und die Dolce Vita direkt zu uns nach Oberbayern. Eros Ramazzotti hier bei Radio Top FM. Schönen Freitag euch.

Radio Top FM ist hier mit einem kurzen Verkehrsupdate von der A96 Lindau Richtung München. Da kommt euch ein Geisterfahrer zwischen Buchloe West und Landsberg entgegen. Bitte auf beiden Richtungen vorsichtig, nicht überholen. A96 Lindau Richtung München. Zwischen Buchloe West und Landsberg hier Obacht. Hier ist ein Geisterfahrer unterwegs. Ich gebe euch durch, sobald der wieder weg ist. Bitte vorsichtig fahren. Wow.

Radio Top FM hier für euch mit einem kurzen Verkehrsupdate von der Autobahn A96 Lindau Richtung München. Zwischen Buchloe West und Landsberg Ost bitte ganz, ganz vorsichtig fahren. Hier kommt euch ein Geisterfahrer entgegen auf der A96 Lindau Richtung München. Zwischen Buchloe Ost und Landsberg Ost. Hier ist ein Falschfahrer unterwegs. Bitte vorsichtig fahren. Ich gebe euch durch, sobald der wieder weg ist. Passt auf euch auf. Ja.

0: Radio Top FM ist hier mit dem Verkehrsupdate von der A96 Lindau Richtung München. Bitte immer noch Obacht geben auf der A96 Buchloe West, zwischen Buchloe West und Landsberg Ost. Hier kommt euch ein Geisterfahrer entgegen. Da bitte nicht überholen. In beiden Richtungen Obacht. Die A96 Lindau Richtung München zwischen Buchloe West und Landsberg Ost. Ich gebe euch Bescheid, sobald die Gefahr vorüber ist. Fahrt vorsichtig und passt bitte auf euch auf.
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0: Ihr hört Radio Top FM weiterhin mit dem Verkehrsupdate der A96 Lindau Richtung München. Obacht geben bitte zwischen Buchloe West und Landsberg Ost. Immer noch der Geisterfahrer auf beiden Richtungen. Bitte vorsichtig sein auf der A96 zwischen Buchloe West und Landsberg Ost. Ich gebe euch durch, sobald der weg ist. Fahrt bitte vorsichtig und passt auf euch auf. Und das war Rihanna mit ihrem Umbrella hier im Top FM. Wünscht ihr was Freitag? Kam von der Clara aus München. Den hat sie sich für diesen Regentag gewünscht. Bringt aber auch an diesem verregneten Freitag richtig Wochenendstimmung rein. Schickt mir gerne weiter so geile Songs an die 08000 1064 1064, und die laufen immer um kurz vor halb.
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0: 11:30 ist es. Wir messen 20 Grad in München am Botanischen Garten. 21 sind es in Marktschwaben im Landkreis Ebersberg, so um die 23 Grad heute die Top-Temperatur. Später kann es noch richtig schütten und gewittern. Also Balkonmöbel kurz reinräumen vielleicht. Schirm auch auf jeden Fall einpacken, wenn ihr unterwegs seid. Morgen geht schon wieder bergauf und der Sonntag dann richtig sonnig bei bis zu 23 Grad.
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0: Servus zu euch auf die Straßen. Erstmal mit der Entwarnung A96 Lindau-München zwischen Buchloe West und Landsberg Ost. Da gibt's keinen Geisterfahrer mehr, der ist schon weg. Wir können eine Runde durchatmen. Und dann staut sich's noch auf der A995 München Richtung Kreuz München Süd zwischen Unterhaching und Sauerlach. Hier braucht ihr 11 Minuten länger.
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0: Steht einer in München am Grüntal. Danke Nils fürs Melden. Feldkirchen, Landkreis München, da ist es die Aschheimer Straße. In Finsing, Landkreis Erding, die Kirchenstraße. Und in Kaufering, Landkreis Landsberg, die Hiltistraße. Wenn ihr noch was gesehen habt, Staus oder auch Blitzer, die könnt ihr jederzeit melden. Geht kostenlos per Anruf oder WhatsApp an die 08000 1064 1064. Danke euch und kommt gut an.

Der Freitag hier bei Radio Top FM und wir schauen mal, was am Wochenende so geht. Los geht's mit dem Nachtmarkt in Herrsching an der Seepromenade. Noch bis Sonntag könnt ihr da gemütlich schlendern, Kunst und Handwerk entdecken, euch durch internationale Küche futtern und bei Live-Musik und Feuershows den Sommerabend genießen. Ab 15 Uhr geht's los, am Sonntag sogar schon ab 13 Uhr. Wer lieber ein bisschen Action braucht, im Olympiapark in München, da läuft noch bis Sonntag das Sommerfestival. Fahrgeschäfte, Buden, Essen, Kinderland und auch am Wochenende wechselnde Mottos, da könnt ihr locker einen ganzen Tag verbringen. Abends gibt's dann noch Musik im Theatron. Und in Andex, da läuft bis zum Dienstag noch Kunst und Bier. Drei Künstler, die schnitzen und bauen direkt vor Ort ihre Skulpturen. Unter anderem ein Huhn mit Maßkrug und einen Zapfhahn als Drachen. Kunst anschauen und danach ein Bierchen im Bräustüberl. Hört sich doch nach einem Plan an. 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
16: Ich bin Stefan Schütz. Seit 2 Jahren gilt ein Grenzwert für Cannabis beim Autofahren, aber das zeigt nur bedingt Wirkung. Der Gesamtverband der Versicherer teilte mit, dass sich kurz nach Konsum im vergangenen Jahr jeder 5. Befragte an Steuer gesetzt hat. Uli Reitinger berichtet.
17: Damit ist die Zahl im Vergleich zum Vorjahr leicht zurückgegangen. Das Fazit der Versicherer ist trotzdem, der Grenzwert hat nicht viel bewegt. Ungefähr jeder Dritte sagt, er ist mir herzlich egal. Vor allem die, die schon lange regelmäßig kiffen, die haben sich schon, als Cannabis noch illegal war, nicht davon abhalten lassen. Die lassen sich auch von einem Grenzwert fürs Autofahren nicht beeindrucken.
16: Die Ausgaben für Sozialhilfe sind im vergangenen Jahr um rund 6% gestiegen. Die Sozialhilfeträger haben netto 21,5 Milliarden Euro ausgezahlt. Das teilte das Statistische Bundesamt mit. Das meiste Geld floss in die Grundsicherung im Alter und bei Erwerbsminderung. Am stärksten gestiegen sind die Ausgaben für die Hilfe zur Pflege auf 6 Milliarden Euro. Unternehmen finden derzeit leichter Fachkräfte als im langjährigen Durchschnitt. Laut einer aktuellen IFO-Umfrage klagt knapp ein Viertel der Firmen über Fachkräftemangel, deutlich weniger als im langjährigen Schnitt von knapp einem Drittel. Fachleute des IFO-Instituts rechnen damit, dass der Fachkräftemangel mit einer wirtschaftlichen Erholung wieder zunimmt, sprich, die Unternehmen haben dann größeren Bedarf. Mit 4 Erstrundenspielen beginnt heute der DFB-Pokal. Ab 18 Uhr ist Fußball-Erstligist Eintracht Frankfurt beim Oberligisten St. Tönis gefordert. Zeitgleich treten Karlsruhe bei Preußen Münster und Kaiserslautern beim SV Waldhof Mannheim an. Am späten Abend empfängt der Drittligist FC Hansa Rostock dann noch den VfB Stuttgart.
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18: Mehr E-Mobilität, mehr Ladesäulen. Hier in München soll die Ladeinfrastruktur ausgebaut werden. Die Stadt hat dafür jetzt die Weichen gestellt. Ziel ist es, ein flächendeckendes Netz zu schaffen, damit jeder schnell und unkompliziert die nächste Säule findet. Und E-Autos auf lange Sicht beliebter werden. Das Mobilitätsreferat bereitet jetzt die Konzessionsvergabe für den Aufbau und Betrieb der Ladesäulen vor. Und im Winter geht's dann mit den nächsten Schritten weiter. Aus München, Clara Bertz.
19: Und noch mehr Nachrichten hier aus Oberbayern, wieder in einer Stunde in den Top FM Nachrichten.
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19: In Germering am Abenteuerspielplatz messen wir 21 Grad. Kirchheim im Landkreis München 22, um die 23 Grad heute die Top-Temperatur. Später kommt immer mehr Regen dazu und es kann auch ordentlich krachen mit Starkregen, Hagel und auch Wind. Morgen wird es da schon wieder besser. Sonntag sogar richtig schön.
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19: Servus, liebe Autofahrer. Staut sich auf der A9 München Richtung Nürnberg zwischen Manching und Denkendorf hier plus 40 Minuten und die A99 Ost Richtung Nürnberg zwischen Hohenbrunn und Kirchheim. Hier braucht ihr 10 Minuten länger.
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19: Geblitzt wird einmal in München im Grüntal. Danke Nils fürs Durchgeben. Feldkirchen, Landkreis München, die Aschheimer Straße. In Mammendorf, Landkreis Fürstenfeldbruck, ist es die Augsburger Straße. Und in Finsing, Landkreis Erding, die Kirchenstraße. Habt ihr noch was für uns? Staus oder auch Blitzer könnt ihr jederzeit hier kostenlos durchgeben. Entweder anrufen oder eine WhatsApp schicken an die 08000 1064 1064. Danke euch und kommt gut an.
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19: Wunderschönen Freitag wünsche ich euch. Heute läuft die Uhr runter bis ins Wochenende und wir laufen Richtung Wochenende. Jetzt lassen wir es uns aber erstmal schmecken zu unseren Lieblingssongs. Eine ganze halbe Stunde lang ohne Unterbrechung. Wir haben Michael Jackson gleich mit einem geilen 80er. Evanescence ist mit dabei und hier Rick Springfield.

0: Dieser geile 80er kam vom Dimi aus Griechenland. Love is a Battlefield, Pat Benatar für die liebe Linda. Linda, hoffentlich hast du jetzt ganz laut zugehört. Der war für dich. Und bei uns laufen noch den ganzen Tag eure Songs, die ihr euch für euch selber oder für jemanden wünscht. Einfach eine schnelle Nachricht an die 08000 1064 1064.
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0: Halb eins ist es und wir messen 21 Grad in Dorfen an der Eishalle, 20 in Eichenau im Landkreis Fürstenfeldbruck. Im Laufe des Tages wird es immer nasser und später können dann auch kräftige Gewitter durchziehen. Dazu bis zu 23 Grad Top-Temperatur, also fast schon Jackenwetter. Samstag kommt dann die Sonne aber zurück und dann Sonntag wird es richtig sonnig.
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0: Servus, liebe Autofahrer. Er staut sich auf der A9 München Richtung Nürnberg zwischen Manching und Denkendorf. Da braucht ihr aktuell 33 Minuten länger. Die A995 München Richtung Kreuz München Süd zwischen Unterhaching und Sauerlach da plus eine Viertelstunde. Und die A99 Ost Richtung Nürnberg zwischen Hohenbrunn und Kirchheim. Hier braucht ihr auch eine Viertelstunde länger.
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0: Steht einer München, Hugo Langbogen. Danke Peter fürs Durchgeben. In Grafing, Landkreis Ebersberg, wird auf der Hauptstraße geblitzt. In Landsberg, da ist es die Rudolf-Diesel-Straße. Und in Mammendorf, Landkreis Fürstenfeldbruck, die Augsburger. Wenn ihr noch was gesehen habt, Staus oder auch Blitzer, die könnt ihr jederzeit hier kostenlos durchgeben. Einfach anrufen oder eine WhatsApp reinschicken an die 08000 1064 1064. Danke euch und gute Fahrt.

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0: der Freitagnachmittag hier bei Radio Top FM und endlich regnet's ja mal wieder. Nach der ganzen Hitze tut der gerade richtig gut. Aber wenn wir aktuell mit dem Auto unterwegs sind, dann müssen wir ein bisschen aufpassen. Ausgerechnet nach dieser langen Trockenheit ist der ersehnte Regen natürlich ziemlich rutschig auf der Straße. Und das Ganze hat sogar Namen, die Sommerglätte. Clara Bertz aus der Top FM Redaktion, was hat's damit auf sich?
1: Also während so einer langen Trockenphase sammelt sich auf der Straße viel Schmutz an, also Staub, Reifen und Bremsenabrieb, Ölreste und auch andere Sachen. Und wenn dann da der Regen draufkommt, vermischt sich das Ganze zu einem dünnen Schmierfilm und der kann dann dafür sorgen, dass unsere Reifen deutlich weniger Grip haben.
0: Das klingt auf jeden Fall gar nicht so ungefährlich, aber wie verhalten wir uns denn jetzt am besten beim Fahren?
1: Also vor allem natürlich Tempo runter, mehr Abstand halten und möglichst ruhig fahren. Also nicht abrupt abbremsen, stark beschleunigen oder hektisch lenken. Und besonders wichtig ist das auch für Motorrad- und Radfahrer.
0: Okay, also über den Regen dürfen wir und die Natur uns natürlich freuen, aber auf der Straße sollten wir lieber erstmal ein bisschen vorsichtiger unterwegs sein. Danke dir, Clara, für die Infos.

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10: Ich bin Stefan Schütz. Der Staat muss immer mehr Geld für die Sozialhilfe ausgeben. Im vergangenen Jahr lag das Plus bei 6%. Die Sozialhilfeträger gaben 21,5 Milliarden Euro aus, so die Behörden. Claudia Wächter berichtet.
11: Gestiegen sind vor allem die Kosten für die Pflege. Rund 6 Milliarden Euro wurden für die sogenannte Hilfe zur Pflege locker gemacht. Der größte Anteil an den Gesamtausgaben, der geht allerdings an eine andere Gruppe. An Menschen, die Hilfe bei der Erwerbsminderung bekommen und vor allem an diejenigen, die mit der gesetzlichen Rente nicht über die Runden kommen.
10: Bei der Fahrt eines Autos durch eine Fußgängerzone im nordhessischen Hof Geismar sind nach ersten Ermittlungen der Polizei 8 Passanten verletzt worden. Laut Zeugenaussagen soll der Fahrer medizinische Probleme gehabt haben. Er befinde sich in einem kritischen Zustand, teilte die Polizei mit. In Ismaning bei München ist eine Verkehrskontrolle gestern Nachmittag aus dem Ruder gelaufen. Ein 58-Jähriger wollte seinen Wagen nicht verlassen, fuhr einen Beamten an. Es fielen sogar Schüsse aus einer Polizeiwaffe. Der Autofahrer wurde wenig später festgenommen. Er war der Polizei bereits bekannt. Nun entscheidet ein Richter, ob er in Untersuchungshaft muss. Nach 2 Zusammenbrüchen auf dem Platz müssen die Fußballer des FC Bayern im Supercup ohne Jamal Musiala auskommen. Trainer Kompany spricht von einer geänderten Medikation, die bei Musiala zu Nebenwirkungen geführt habe. Der 23-Jährige hatte zuletzt öffentlich gemacht, unter einer neurologischen Dysfunktion zu leiden, die zu den Aussetzern führt.
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12: Anfang August hat ein Unwetter das Würstlegartenland hier in Fürstenfeldbruck verwüstet. Seitdem läuft der Wiederaufbau und wir können mithelfen, indem wir ordentlich shoppen. Aktuell läuft in der Gärtnerei ein Sonderabverkauf mit bis zu 50% Rabatt. Denn die Gewächshäuser müssen leer sein, damit sie repariert werden können. Ein Einkauf hilft also gleich doppelt. Dadurch gibt's mehr Platz und mehr Geld für die Reparatur. Aus Fürstenfeldbruck, Pia Wörz.
13: Und noch mehr Nachrichten. Hier aus Oberbayern, die gibt's wieder in einer Stunde in den Top-FM-Nachrichten.
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13: Es ist kurz nach 1 und wir messen 21 Grad in München an der Alten Pinakothek, 20 in Bad Tölz. Und jetzt am Nachmittag breitet sich der Regen immer mehr aus und stellenweise kann es auch richtig heftig werden. Heute maximal 23 Grad, morgen wird schon wieder freundlicher und der Sonntag, da gibt es dann richtig gutes Ausflugswetter.
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13: Servus, liebe Autofahrer. Es staut sich auf der A9 München Richtung Nürnberg. Zwischen Manching und Denkendorf, da braucht ihr aktuell 33 Minuten länger. Und die A99 Ost Richtung Nürnberg zwischen Hohenbrunn und Kirchheim, da plus 12.
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13: Geblitzt wird einmal in Gilching, Landkreis Starnberg, auf der Friedrichshafener Straße. Danke, Karin, fürs Durchgeben. Putzbrunn, Landkreis München, ist es die Grasbrunner Straße. In München der Hugo-Langbogen und in Grafing, Landkreis Ebersberg, die Hauptstraße. Wenn ihr noch was für uns habt, Staus oder auch Blitzer, die könnt ihr hier jederzeit kostenlos durchgeben. Entweder anrufen oder eine WhatsApp schicken an die 08000 1064 1064. Danke euch und kommt gut an.
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13: Freitag bei Radio Top FM und ihr dürft euch noch den ganzen Tag was wünschen. Schickt uns, was ihr hören wollt, an die 08000 1064 1064 und dann laufen immer um kurz vor halb eure Songs hier am Top FM Wünscht ihr was Freitag. Und bis dahin starten wir wieder in die Top FM Mehr Musik halbe Stunde mit Cock Robin und The Promise You Made. Schönen Freitag euch.

0: So geht's rein ins Wochenende mit David Bowie und Live on Mars hier im Top FM Wünscht dir was Freitag. Den hat sich der liebe Felix aus München gewünscht. Und wenn ihr auch noch einen Song habt, den ihr heute zum Start ins Wochenende gerne hören wollt, immer her damit. Könnt ihr uns eine WhatsApp schicken oder einfach anrufen die 08000 1064 1064. Den ganzen Tag spielen wir noch eure Wunschsongs und der nächste läuft dann um kurz vor 2:30.
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0: In Diessen am Ammersee messen wir 19 Grad, 21 in Wolfersdorf im Landkreis Freising, so 23 Grad die Top-Temperatur heute. Später kann es auch noch richtig schütten und auch gewittern. Also die Balkonmöbel lieber kurz reinräumen, Schirm auf jeden Fall einpacken, wenn ihr noch raus müsst. Morgen geht's da schon wieder bergauf und der Sonntag wird sonnig und bis zu 23 Grad.
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0: Und was auf den Straßen los ist, weiß jetzt meine liebe Kollegin Clara Berz.
17: Hallo liebe Autofahrer, wir schauen auf die A99 Ost Richtung Nürnberg. Zwischen Hohenbrunn und Kirchheim bei München, da verliert ihr 11 Minuten. Und auf der B2 Weilheim Richtung München, zwischen Pöcking Nord und Starnberg, da braucht ihr 10 Minuten länger.
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17: Da haben wir einen in München in der Ungererstraße. Danke dir, Peter, fürs Melden. In Grafing im Landkreis Ebersberg in der Hauptstraße. Und noch einen in Mammendorf, Landkreis Fürstenfeldbruck in der Augsburger Straße. Danke, Ute, fürs Melden. Staus und Blitzer meldet ihr kostenlos per Anruf oder WhatsApp an 08000 1064 1064. Kommt gut an!

0: Radio Top FM am Freitagnachmittag. Servus.
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0: Und wenn den ganzen Tag so die Sonne aufs Auto drauf scheint, dann kommt irgendwann der Moment, wo wir einsteigen und wir merken, die Sicherheitsgurte, die sind nach Stunden in der Sonne richtig heiß geworden. Juliane aus dem Top FM Frühstücksradio hatte heute in der frühen Tipp, wie wir die Dinger wieder kühl bekommen.
2: Wir sprühen die Gurte einfach mit etwas Wasser aus einer Sprühflasche ein. Das Wasser verdunstet nämlich und kühlt den Gurt innerhalb kurzer Zeit spürbar ab, auch wenn das Wasser nicht eiskalt ist. Am besten vor dem Losfahren dann einfach nochmal mit der Hand testen.
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17: Ich bin Stefan Schütz. Deutschlands Gasspeicher sind so leer wie nie seit Beginn der Aufzeichnungen. Der Bundesverband der Energie- und Wasserwirtschaft warnt trotzdem vor Panikmache. Das 70%-Ziel bis November sei schwer zu erreichen, sei aber kein Vergleich zur Krise 2022. Auch das Wirtschaftsministerium sieht keine Engpässe im kommenden Winter, da Deutschland viel Gas importiert. Viele Unternehmen sind nicht zufrieden mit dem Reformtempo der Bundesregierung. Namhafte Unternehmen aus Süddeutschland haben Kanzler Merz in einem Schreiben aufgefordert, aufs Gas zu treten. Es sind vor allem die hohen Energiekosten, die Produkte teurer und damit im internationalen Wettbewerb unattraktiver machten, heißt es. Dazu kämen hohe Arbeitskosten und Sozialabgaben. Auch die starren Arbeitszeitregeln seien veraltet. Sicherheitsbehörden haben im vergangenen Jahr ein Waffenversteck mit zwei Pistolen nahe Berlin entdeckt. Das berichtet unter anderem die Süddeutsche Zeitung. Die Waffen sollen im Auftrag russischer Geheimdienste dort hinterlegt worden sein, möglicherweise für geplante Anschläge. Der Generalbundesanwalt ermittelt. Badespaß mit Folgen. Vier Frauen sind in der vergangenen Nacht von einer Brücke in Regensburg in die Donau gesprungen. Eine Anwohnerin hörte Gelächter und Platschen und rief die Polizei. Die suchte die Wasseroberfläche mit einem Hubschrauber ab. Beamte fanden dann zwei Frauen am Ufer und die zwei anderen im Wasser. Allen ging es gut. Nun wird ermittelt, ob die Frauen den Einsatz teils zahlen müssen.
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3: Während die Kids hier in Poing noch die Sommerferien genießen, ist die Gemeinde mit dem Kopf schon voll beim Schulstart. Damit die Kinder sicher zur Schule kommen, braucht es Schulweghelferinnen und Helfer. Insgesamt gibt's 14 Schulwegübergänge und Poing sucht aktuell wieder Freiwillige. Wer Lust hat zu helfen, kann sich einfach im Rathaus melden. Als Dankeschön gibt's für jeden Einsatz eine Aufwandsentschädigung von 8 Euro. Aus Poing, Clara Bertz.
18: Und mehr Nachrichten aus Oberbayern gibt's auch wieder in einer Stunde in den Top FM Nachrichten.
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18: Ab jetzt wird's dann erstmal richtig nass bei uns in Oberbayern. Der Regen breitet sich von Westen her immer weiter über uns aus. Später kann's dann auch ordentlich krachen wieder. 21 Grad messen wir dazu in Ebersberg am Alten Kino. 21 Grad auch in Gilching im Landkreis Starnberg. Mehr als 23 Grad Top-Temperatur werden es heute nicht. Morgen geht's dafür aber schon wieder bergauf und am Sonntag dann weiß-blauer Biergartenhimmel.
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18: Servus zu euch auf die Straßen. Vorsicht bitte auf der A8 München Richtung Salzburg. Zwischen Bergen und Siegsdorf West, da hat es einen Unfall gegeben. Die rechte und die linke Spur sind gesperrt und ihr werdet hier an der Unfallstelle vorbeigeleitet. 25 Minuten braucht ihr hier aber trotzdem länger. Obacht bitte auch auf der A92 München Richtung Deggendorf. Zwischen Oberschleißheim und Unterschleißheim, hier liegen mehrere Plastikteile auf der Straße. Und am längsten braucht ihr aktuell auf der A9 München Richtung Nürnberg zwischen Manching und Denkendorf eine halbe Stunde plus. Überall sonst, wo es noch stockt und ihr steht, in unter 10 Minuten seid ihr dadurch. Kommt gut und vor allem sicher an euer Ziel.
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18: Geblitzt wird in München auf der Bajuwarenstraße, Mammendorf, Landkreis Fürstenfeldbruck auf der Augsburger Straße, Neufahrn bei Freising, Neufahrner Straße und Landsberg die Rudolf-Diesel-Straße. Danke dir, Alicia, fürs Melden. Habt ihr sonst noch was gesehen, Staus oder Blitzer, dann gerne anrufen oder eine WhatsApp schreiben an die 08000 1064 1064. Vielen Dank euch.
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21: Can I have Regenschirm? Was heißt Regenschirm?
22: Umbrella.
18: Ja, den brauchen wir heute auf jeden Fall wieder. Wir powern uns durch diesen Freitagnachmittag trotz dem Regen im Mehr Musiksommer hier bei Radio Top FM. Ab morgen wird es ja sowieso schon wieder leicht besser und der Regen ist ja auch ein bisschen romantisch. Vor allem, wenn jetzt dann gleich Robbie Williams singt. Oder bei dem 2000er von Kelly Clarkson. Jetzt starten wir aber erstmal powermäßig rein mit Shania Twain aus den 90ern.

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1: Die Clara aus Fürstenfeldbruck, die ist aktuell auf dem Weg in den Urlaub zum Städtetrip ins schöne Wien und hat sich dazu einen ganz besonders passenden Song gewünscht. Hier ist Falco mit Vienna Calling.

0: Falco und Vienna Calling. Am Wünsch dir was Freitag hier bei Radio Top FM. Liebe Clara, komm gut nach Wien. Vielen Dank für deinen Wunsch und schönes Wochenende dir. Und wenn ihr auch Bock habt, euren Lieblingssong im Radio zu hören, dann ruft gerne an oder schreibt eine WhatsApp rein an die 08000 1064 1064.
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0: Heute erwischt der Regen wirklich jeden Mal. Und je später der Nachmittag, desto kräftiger können die Schauer und Gewitter auch werden. 21 Grad messen wir aktuell in München an der Staatsoper, 20 in Fürstenfeldbruck. Bis zu 23 Grad Top-Temperatur sind da heute mit dabei. Morgen ziehen dann noch so ein paar letzte Regenwölkchen durch Oberbayern durch und am Sonntag wird's dann schon wieder richtig schön.
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0: Servus Zeug auf die Straßen, es ist einiges los. Vorsicht bitte, noch immer auf der A8 München Richtung Salzburg. Zwischen Bergen und Siegsdorf West, da hat es einen Unfall gegeben. Die rechte und die linke Spur sind noch immer gesperrt und ihr werdet hier an der Unfallstelle vorbeigeleitet. Eine halbe Stunde braucht ihr hier deshalb aber länger. A92 München Richtung Deggendorf, hier bitte Obacht zwischen Oberschleißheim und Unterschleißheim. Hier sind noch immer mehrere Plastikteile auf der Straße. A9 München Richtung Nürnberg. Zwischen Manching und Denkendorf, hier sind es noch immer eine halbe Stunde plus für euch. Auf der A99 Ost Richtung Nürnberg, zwischen Hohenbrunn und Kirchheim bei München eine Viertelstunde plus. Genauso auch auf der A995 München Richtung Kreuz München Süd, zwischen Unterhaching und Sauerlach. Und auf der B17 Augsburg Richtung Landsberg, zwischen Königsbrunn und Oberottmarshausen. Da hat es ebenfalls einen Unfall gegeben. Die Straße ist aktuell gesperrt. Eine Umleitung ist aber eingerichtet. Trotzdem dauert es hier auch gut eine halbe Stunde länger für euch. Überall sonst, wo es noch stockt und ihr steht, in unter 10 Minuten seid ihr da durch. Kommt gut und vor allem sicher an euer Ziel.
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0: München, beidseitig Bajuwarenstraße wird da geblitzt. In Neufahrn, Landkreis Freising, Neufahrner Straße. Gilching, Landkreis Starnberg, Friedrichshafener Straße. Und Planegg, Landkreis München, Germeringer Straße. Habt ihr sonst noch was gesehen? Staus oder Blitzer? Dann gerne her damit. Wie immer kostenlos per Anruf oder WhatsApp an die 08000 1064 1064. Vielen Dank euch.

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0: Radio Top FM an diesem regnerischen Freitagnachmittag.
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0: Viele machen sich aktuell mit dem Flugzeug auf den Weg in den Urlaub. Und wenn ihr da schon mal am Fenster gesessen seid, dann ist euch das vielleicht auch aufgefallen. Im unteren Bereich ist bei der Fensterscheibe ein ganz, ganz kleines Loch. Aber warum?
2: Das Loch in den Flugzeugfenstern wird von Luftfahrtexperten Breather Hole, also Atmungsloch, genannt. Und es erfüllt gleich zwei wichtige Funktionen. Flugzeugfenster bestehen aus insgesamt drei Acrylscheiben. Eine Außen-, Innen- und Mittelscheibe. Feuchtigkeit, die zwischen den Schichten entsteht, kann durch das Loch entweichen, sodass die Fenster nicht beschlagen. Und auch für die Sicherheit sind die Löcher wichtig. Das Loch dient nämlich als Entlüftungsventil, das den Druck im Gleichgewicht hält. Es sorgt also dafür, dass die Scheibe bei steigender Höhe und dem entsprechenden Druckunterschied nicht zerbricht.
0: Ja, es hat alles einen Sinn. Sehr gut. Kommt gut in den Urlaub, egal ob jetzt mit dem Flugzeug, mit dem Zug oder mit dem Auto, und genießt weiterhin eure Ferien.
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17: Ich bin Stefan Schütz. Die deutschen Sicherheitsbehörden vermuten, dass zwei im vergangenen Jahr nahe Berlin gefundene Waffen samt Munition für Anschläge genutzt werden sollten. Es gebe auch Hinweise auf Anschlagspläne in Rumänien, wo ein Verdächtiger festgenommen worden sei. Das sagte Bundesinnenminister Dobrindt. Die Ausgaben für Sozialhilfe sind im vergangenen Jahr deutlich gestiegen, um rund 6%. Über Einsparungen wird seit Monaten diskutiert, Claudia Wächter berichtet.
18: Gestiegen sind vor allem die Kosten für die Pflege. Rund 6 Milliarden € wurden für die sogenannte Hilfe zur Pflege locker gemacht. Der größte Anteil an den Gesamtausgaben, der geht allerdings an eine andere Gruppe. An Menschen, die Hilfe bei der Erwerbsminderung bekommen und vor allem an diejenigen, die mit der gesetzlichen Rente nicht über die Runden kommen.
17: Bayerns Digitalminister Mehring sieht in München den geeigneten Standort für das vom Bund geplante KI-Sicherheitsinstitut. Das gehöre nicht auf die grüne Wiese, sondern mitten ins digitale Kraftzentrum unseres Landes, sagte der Freie Wählerpolitiker in der Augsburger Allgemeinen. Die Bundesregierung will Chancen und Risiken neuer KI-Modelle mithilfe des neuen Zentrums künftig besser einschätzen können. Mit 4 Erstrundenspielen beginnt heute der DFB-Pokal. Ab 18 Uhr ist Fußball-Erstligist Eintracht Frankfurt beim Oberligisten St. Tönis gefordert. Zeitgleich treten Karlsruhe bei Preußen Münster und Kaiserslautern beim SV Waldhof Mannheim an. Am späten Abend empfängt der Drittligist FC Hansa Rostock dann noch den VfB Stuttgart.
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19: Ein Nachmittag voller Musik, Geschichten und Kunst. Auf dem Marienplatz hier in Freising gibt es morgen einen großen Kultur- und Begegnungstag. Organisiert wird das Ganze vom Verein Center UA. Mit dem Aktionstag feiert der Verein den 35. Jahrestag der ukrainischen Unabhängigkeit. Bei dem Fest ist aber jeder ausdrücklich willkommen und eingeladen. Los geht's morgen um 14 Uhr am Marienplatz. Aus Freising, Zoe Mesenbrink.
20: Und mehr Nachrichten aus Oberbayern gibt's auch wieder in einer Stunde in den Top-FM-Nachrichten.
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20: Das Wetter, das macht heute keine halben Sachen. Überall wird's heute mal nass und später kann's teilweise auch heftig werden. Mit Starkregen, Hagel und auch kräftigen Böen. 20 Grad messen wir in Gauting im Landkreis Starnberg, 19 in Geretsried. Maximal 23 Grad Top-Temperatur sind mit dabei. vorbei. Morgen gibt es dafür dann schon wieder mehr trockene Phasen, auch ab und zu ein bisschen mehr Sonne. Und der Sonntag, der wird dann wieder ganz schön.
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20: Servus Zeug auf die Straßen, es ist immer noch einiges los. Vorsicht bitte, auf der A8 München Richtung Salzburg. Zwischen Irschenberg und Rosenheim West, hier ist die Straße jetzt mittlerweile gesperrt. Da hat es einen Unfall mit einem LKW gegeben. Wenn ihr könnt, dann umfahrt das Ganze am besten über die U69, die U71 oder die U71A. Aktuell braucht ihr hier 22 Minuten länger. A8 Salzburg Richtung München, zwischen Bad Aibling und Irschenberg, hier staut sich's 20 Minuten plus. A9 München Richtung Nürnberg, zwischen Manching und Deckendorf, da braucht ihr aktuell mit am längsten und zwar fast 30 Minuten plus. Und auf der B17 Augsburg Richtung Landsberg, zwischen Königsbrunn und Oberottmarshausen, auch hier hat's einen Unfall gegeben, die Straße ist gesperrt und eine Umleitung ist schon eingerichtet. Auch hier braucht ihr aber eine halbe Stunde länger. Überall sonst, wo es noch stockt und ihr steht, in unter 10 Minuten seid ihr dadurch, kommt gut und vor allem sicher an euer Ziel.
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20: Da haben wir München statt auswärts die Drigalski-Allee, Erding Robert-Koch-Straße. Auf der B471 wird Höhe Gröbenried im Landkreis Dachau geblitzt, hat uns die Nina gemeldet. Vielen Dank dir. Und Neufahren, Landkreis Freising, die Neufahrener Straße. Habt ihr sonst noch was gesehen? Staus oder Blitzer, dann gerne anrufen oder eine WhatsApp schreiben an die 08000 1064 1064. Vielen Dank euch.
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20: Und normalerweise ist das Leben kein Wunschkonzert. Heute ist es bei uns das aber schon, denn es ist Wünsch dir was Freitag hier bei Radio Top FM. Ihr sagt also an, was wir spielen sollen. Jede Stunde immer um kurz vor halb. Also schreibt uns gern weiter eure Musikwünsche direkt ins Studio an die 08000 1064 1064. Ich freue mich auf eure Ideen. Und während ihr jetzt gleich das Handy in die Hand nehmt und mir schreibt und überlegt, geht's weiter mit diesem Gute-Laune-80er von Daryl Hall und John Oates. Schönen Freitag euch!

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1: Und da spielen wir immer um kurz vor halb die Songs, die ihr euch wünscht. Zum Beispiel jetzt vom Ronny aus Ebersberg. Er hat sich was zum Mitsingen, was zum Mitfühlen gewünscht. Ein Mix aus Rock, A Cappella Oper und Ballade aus den 70ern. Das ist Queen und Bohemian Rhapsody.

0: Ein Song, der die Musikwelt verändert hat. Bohemian Rhapsody von Queen am Top FM wünscht dir was, Freitag. Gewünscht vom Ronny aus Ebersberg. Ich wünsche dir ein ganz tolles Wochenende. Und wenn ihr auch Bock habt, euren Lieblingssong im Radio zu hören, dann ruft gern an oder schreibt eine WhatsApp an die 08000 1064 1064.
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18: Wenn ihr heute noch mit dem Auto unterwegs seid, haltet am besten lieber ein kleines bisschen mehr Abstand. Hier und da passieren ja bei Regen doch immer ein paar mehr Unfälle. Je später der Nachmittag, desto kräftiger übrigens auch die Schauer und Gewitter. 19 Grad messen wir aktuell in Freising im Hofgarten, 18 in Irising im Landkreis Landsberg. Bei den 23 Grad Top-Temperatur ist heute Schluss. Dafür sieht das Wochenende aber deutlich besser aus. Samstag erst noch regnerisch, aber schon freundlicher und Sonntag dann richtig, richtig schön.
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18: Servus zu euch auf die Straßen. Es ist immer noch einiges los. Vorsicht bitte auf der A8 München Richtung Salzburg. Zwischen Irschenberg und Rosenheim West, da ist die Richtungsfahrbahn noch immer gesperrt. Da hat es einen Unfall mit LKW gegeben. Umfahrt das Ganze am besten über die U6 und über die U69, die U71 und die U71A. Hier braucht ihr aktuell noch immer eine halbe Stunde länger. A8 Salzburg Richtung München. Zwischen Bad Aibling und Irschenberg, auch hier hat es einen Unfall Unfall gegeben. Die linke Spur ist gesperrt. Eine Viertelstunde braucht ihr hier aktuell länger. A9 München Richtung Nürnberg. Hier bitte Obacht in Höhe Allershausen. Da ist eine ungesicherte Unfallstelle auf der rechten Spur. Und Obacht auch auf der A95 München Richtung Garmisch-Partenkirchen. Zwischen Sindelsdorf und Monau-Kochel. Hier haben wir ein Auto, das auf der rechten Spur liegen geblieben ist. A9 München Richtung Nürnberg. Zwischen Manching und Denkendorf. Hier braucht ihr noch immer länger. Eine gute halbe Stunde plus. Und auf der A99 West Richtung Lindau. Zwischen Neuherberg und dem Dreieck Allach. Hier sind es 20 Minuten plus für euch. Überall sonst, wo es noch stockt und ihr steht, in unter 10 Minuten kommt ihr da durch. Kommt gut und vor allem sicher an euer Ziel.
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18: München stadtauswärts Trigalski-Allee. Auf der B471 Höhe Gröbenried im Landkreis Dachau steht einer. Grafing Landkreis Ebersberg Hauptstraße und Dachau Dr. Hiller Straße. Habt ihr sonst noch was gesehen? Staus oder Blitzer? Dann gerne her damit. Wie immer kostenlos per Anruf oder WhatsApp an die 08000 1064 1064. Vielen Dank euch.
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18: Und jetzt wird wieder gerätselt. Ich spiele euch heute ein letztes Mal in dieser Woche einen Schnipsel aus einem Cover vor und ihr sagt mir einfach, von wem das Original ist. Na, schon eindeutig? Von wem ist das Original? Wenn ihr es wisst, ruft an oder schickt mir schnell eine WhatsApp-Sprachnachricht ins Studio an die 08000 1064 1064 und schreibt mir auch gleich mit dazu, ob ihr Team Original oder Team Cover seid.

jetzt im Top FM Cover Quiz. Den ersten Hinweis habt ihr ja schon gehört. Und der zweite folgt sogleich. Ja, aber was? Von wem kommt das Original? Wenn ihr es wisst, dann ruft an oder schreibt mir eine WhatsApp-Sprachnachricht an die 08000 1064 1064 und entscheidet auch gleich mit. Sollen wir das Original oder das Cover im Radio spielen?

0: So, 3:45, das war jetzt genug Bedenkzeit. Jetzt wird gelöst.
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0: Für alle, die jetzt erst dazukommen, ich spiele euch Schnipsel aus einer Coverversion vor und ihr sagt mir dann, von wem das Original ist. Hier habe ich nochmal die beiden Tipps für euch. Welches Lied suche ich und vor allem, wer hat das Original gesungen? Hier ist die Pia von Radio Top FM. Wen habe ich dran?
2: Pia, grüß dich, hier ist der Mike, hallo.
0: Hallo, servus.
2: Also das, was wir gehört haben, war Venus, in diesem Fall das Cover von Bananarama und das Original ist von Shocking Blue.
0: Wow, sehr gut. Kann ich gar nicht mehr viel zu sagen. Das war absolut richtig. Möchtest du denn lieber die Originalversion oder das Cover hören?
2: Ich würde das Original wählen.
0: Okay, gut, dann wird das gemacht. Danke dir, Mike, fürs Mitmachen und danke auch an alle anderen, die mitgerätselt haben. Angie zum Beispiel, Carina, David, Tobi, Andi oder auch der liebe Werner, der noch angerufen hat. Ruhm, Ehre und Respekt gibt's natürlich auch für euch. Und dann spielen wir jetzt für dich, lieber Mike, und für auch ganz Oberbayern, Venus in der Originalversion von Shocking Blue.

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14: Ich bin Stefan Schütz. Nach einem Waffenfund in der Nähe von Berlin im vergangenen Jahr ermittelt jetzt die Bundesanwaltschaft gegen einen Verdächtigen. Das hat Innenminister Dobrindt bestätigt.
15: Das Ermittlungsverfahren ist gegen geheimdienstliche Agententätigkeit gerichtet und gegen die Vorbereitung einer schweren staatsgefährdenden Straftat.
14: Die Sicherheitsbehörden vermuten, dass die Waffen für Anschläge genutzt werden sollten. Der Verdächtige sitzt in Rumänien in Haft. In der teils hektisch geführten Debatte über die Füllstände der Gasspeicher tritt die Bundesnetzagentur auf die Bremse. Präsident Müller sagte derzeit, die Speichervorgaben von bis zu 80% seien überholt. Es gebe durch die Füllstandsvorgaben keinen Preisvorteil für deutsche Kunden, so Müller. Es sei genügend Gas auf dem Markt. Die Händler halten sich mit dem Kauf zurück, weil der Heizstoff wegen der Iran-Krise derzeit teuer ist. Die Zugspitze ist schön. So schön, dass ein 14-Jähriger aus einer Wohngruppe ausgerissen ist, nur um Deutschlands höchsten Berg zu sehen. Dafür nahm der Jugendliche eine weite Reise auf sich, mehr als 600 Kilometer von Mönchengladbach bis nach Garmisch-Partenkirchen. Bei einer Polizeikontrolle stellte sich heraus, dass der Junge vermisst wurde. Der daraufhin informierte Vater kaufte seinem Sohn online ein Rückfahrticket. Nach zwei Zusammenbrüchen auf dem Platz müssen die Fußballer des FC Bayern im Supercup ohne Jamal Musiala auskommen. Trainer Kompany spricht von einer geänderten Medikation, die bei Musiala zu Nebenwirkungen geführt habe. Der 23-Jährige hatte zuletzt öffentlich gemacht, unter einer neurologischen Dysfunktion zu leiden, die zu den Aussetzern führt.
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16: Gemeinsam stark. Nach einem schweren Schicksalsschlag bekommt eine Familie hier in Hattenhofen jetzt richtig Unterstützung. Aktuell läuft eine Spendenaktion für Natalie und ihre Kinder. Nachdem ihr Mann an einem Herzinfarkt gestorben ist, kümmert sie sich allein um die Kinder und das, obwohl sie selbst an Krebs erkrankt ist. Trotzdem lässt sich die Familie nicht unterkriegen und die Spenden machen das Leben zumindest ein bisschen leichter. Den Link zur Spendenaktion gibt's auf topfm.de. Aus Hattenhofen, Sandra Sedelmeier.
17: Und mehr Nachrichten aus Oberbayern gibt's auch wieder in einer Stunde in den Top FM Nachrichten.
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17: Die Regenfront schwappt weiter durch Oberbayern und zwischendurch kann es auch richtig was runterhauen. Starkregen, Hagel und auch heftige Windböen. 20 Grad messen wir in München am Odeonsplatz, 20 Grad auch in Kirchseeon im Landkreis Ebersberg. Temperaturmäßig ist heute bei 23 Grad Top-Temperatur Feierabend. Morgen zeigt sich dann schon wieder häufiger die Sonne und am Sonntag dann weiß-blauer Biergartenhimmel.
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17: Servus zu euch auf die Straßen, es ist noch immer einiges los. Obacht bitte weiter auf der A8 München Richtung Salzburg zwischen Irschenberg und Bad Aibling. Hier ist die Straße weiter gesperrt nach einem Unfall mit einem LKW. Mittlerweile laufen die Bergungsarbeiten, das dauert wahrscheinlich so bis 20 Uhr. Am besten fahrt ihr die Umleitungen über die U69. Ich hab was mit diesen Zahlen hier. Über die U69. Über die U71 und über die U71A. 7 Minuten braucht ihr hier aktuell länger. Obacht auch auf der A9 München Richtung Nürnberg in Höhe Allershausen. Hier haben wir eine gesicherte Unfallstelle auf der rechten Spur. Auf der A9 Nürnberg Richtung München in der Einfahrt vom Rastplatz Paunshauser Feld. Hier ist ein Baum auf den Verzögerungsstreifen gefallen. Auch hier bitte Obacht. Und auf der A92 Deggendorf Richtung München zwischen Moosburg Süd und Erding. Hier ebenfalls eine ungesicherte Unfallstelle. Auf der rechten Spur. 10 Minuten braucht ihr hier länger. Am längsten braucht ihr noch immer auf der A8 München Richtung Salzburg. Und zwar zwischen Holzkirchen und Irschenberg. Mittlerweile gute 50 Minuten länger. Überall sonst, wo es noch stockt und ihr steht, in unter 20 Minuten kommt ihr da durch. Kommt gut und vor allem sicher an euer Ziel.
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17: Geblitzt wird in München beidseitig auf der Situli-Straße, Grafing, Landkreis Ebersberg, Hauptstraße, Dachau, Dr. Hiller Straße und Erding, die Eitinger Straße. Habt ihr sonst noch was gesehen? Staus oder Blitzer? Dann gerne anrufen oder eine WhatsApp schreiben. Geht beides ganz einfach und kostenlos an die 08000 1064 1064. Vielen Dank euch.
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17: Und die Sommerferien-Kids, die werden heute nochmal schön drinnen bespaßt. Das ist ein mega Brettspiele-Hallenbad-Kinotag. Oder ihr schmeißt daheim den Fernseher an und schaut euch die Filmromanze der 80er an, heute am Dirty Dancing-Tag. Macht's euch auf jeden Fall gemütlich. Wir machen mit einem entspannten 90er von Rod Stewart, berühmten Klängen aus den 2000ern und jetzt mit Donna Summer aus den 80ern.

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1: Wir hatten heute schon Falco, David Bowie und Queen. Also richtig gute Songs, die ihr euch heute wieder ausgesucht habt. Und wir machen direkt weiter mit dem Top FM wünscht dir was Freitag. Und Rainer, der hat sich jetzt einen richtig schönen rockigen 80er gewünscht von Billy Joel.

0: Billy Joel mit The Down Easter Alexa am Wünsch dir was Freitag hier bei Radio Top FM. Vielen Dank dir, Rainer, für diesen Wunsch. Hab ein tolles Wochenende. Und wenn ihr auch noch Bock habt, euren Lieblingssong bei uns im Radio zu hören, dann ruft gerne an oder schickt eine WhatsApp rein an die 08000 1064 1064. Und den nächsten Wunschsong gibt's dann in gut einer Stunde wieder hier bei uns.
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0: Heute Nachmittag ist definitiv kein Wetter für empfindliche Frisuren. Regen, kräftige Schauer und einzelne Gewitter ziehen weiter durch, teilweise sogar auch richtig heftig. Es kann echt ungemütlich werden. 18 Grad messen wir aktuell in Karlsfeld im Landkreis Dachau, 19 in Forstern im Landkreis Erding. Bei bis zu 23 Grad Top-Temperatur haben wir heute, aber morgen rappelt sich das Wetter schon wieder auf und der Sonntag, der wird richtig schön.
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0: Servus zu euch auf die Straßen. Vorsicht bitte weiterhin auf der A8 München Richtung Salzburg. Zwischen Irschenberg und Bad Aibling, da ist noch immer die Straße gesperrt nach dem Unfall mit LKW. Es laufen die Bergungsarbeiten noch gut bis ungefähr 20 Uhr. Umfahrt das Ganze am besten über die U69, über die U71 und die U71A. Hier braucht ihr trotzdem aktuell gut eine Stunde länger und auch auf der Gegenfahrbahn staut sich eine halbe Stunde plus. A9 München Richtung Nürnberg in Höhe Allershausen. Hier haben wir noch immer eine ungesicherte Unfallstelle auf der rechten Spur und ihr braucht länger zwischen Manching und Denkendorf und zwar 20 Minuten plus. Und Obacht bitte auch auf der A92 Deggendorf Richtung München zwischen Moosburg Süd und Erding. Hier ebenfalls eine ungesicherte Unfallstelle auf der rechten Spur, 20 Minuten plus. Und noch ganz klein unten mit dabei, A99 West Richtung Lindau, zwischen Neuherberg und dem Dreieck Allach. Hier braucht ihr aktuell 11 Minuten länger und überall sonst, wo es noch stockt und ihr steht, in unter 10 Minuten seid ihr dadurch. Kommt gut und vor allem sicher an euer Ziel.
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0: München beidseitig Waisenhausstraße, danke dir Anni fürs Melden. St. Wolfgang, Landkreis Erding, Dorfener Straße. Auf der B471 Höhe Grübenried im Landkreis Dachau wird geblitzt und Grafing, Landkreis Ebersberg, die Hauptstraße. Habt ihr sonst noch was gesehen, Staus oder Blitzer? Dann gerne her damit, kostenlos per Anruf oder WhatsApp an die 08000 1064 1064. Vielen Dank euch.

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Okay, Wochenende, wir wären soweit. Und falls bei euch im Kalender noch verdächtig viel freie Fläche ist, die kriegen wir gefüllt. Im Olympiapark in München geht das Sommerfestival ins große Finale. Dieses Mal unter dem Motto Body and Mind. Mit kostenlosen Fitness- und Tanzkursen, Yoga, Pilates, Jonglieren. Und heute gibt's sogar Poetry Slam und eine Schreibwerkstatt. Wer lieber anderen bei der Arbeit zuschaut, in Andex läuft das Symposium Kunst und Bier. Direkt unterm Bräustüberl schnitzen Künstler live ihre Skulpturen und da entsteht unter anderem auch ein Huhn mit Maskrug. Am Samstag wird's dann sportlich. Die Löwen spielen in der ersten Runde vom DFB-Pokal daheim gegen Holstein Kiel und das wird auch wieder live beim BR übertragen. Und Sonntag machen wir es uns nochmal richtig gemütlich beim Nachtmarkt in Herrsching am Ammersee. Da können wir dann direkt an der Seepromenade entlangschlendern und der Eintritt ist frei. Viel Spaß euch und ein schönes Wochenende mit Radio Top FM.

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23: Ich bin Stefan Schütz. Die Sicherheitsbehörden vermuten, dass 2 im vergangenen Jahr nahe Berlin gefundene Waffen samt Munition für Anschläge genutzt werden sollten. Ein Verdächtiger sitzt zurzeit in Rumänien in Haft. Fiona Reinhardt berichtet.
0: Zuvor war in diesem Zusammenhang ja häufig vom russischen Geheimdienst die Rede. Davon hat Innenminister Alexander Dobrindt in seinem Statement heute aber nichts gesagt. Eine Beteiligung fremder Mächte sei aber nicht auszuschließen. Außerdem stellte Dobrindt auch keinen Zusammenhang zum Drohnenvorfall am Leipziger Flughafen her. Fakt sei, die Gefährdungslage sei hoch, aber man sei wachsam gegenüber den hybriden Bedrohungen.
23: In einer Schule in Schweden hat eine Person mit einem Schwert mehrere Menschen verletzt. Ereignet hat sich die Tat in einer Kommune nordwestlich von Stockholm. Medien berichten von Rettungswagen und einem Polizeihubschrauber am Einsatzort. Bei der Schule handelt es sich den Angaben zufolge um eine weiterführende Schule. Bei dem Täter soll es sich um einen Mann handeln, dem die Polizei ins Bein geschossen hat. Die Bundesregierung sucht Stellen zum Sparen und findet diese immer wieder im Sozialsystem. Letztes Jahr sind die Ausgaben in diesem Bereich wieder gestiegen, um 6% im Vergleich zum Vorjahr. Besonders stark gestiegen sind die Kosten für Pflegehilfe auf 6 Milliarden Euro. Grund ist unter anderem die alternde Gesellschaft. Im oberfränkischen Bad Staffelstein sollen die Bewohner wegen Bakterien im Trinkwasser das Leitungswasser abkochen. Noch ist unklar, um welche Bakterien es sich handelt und woher die Verunreinigung stammt. Das teilte der Landkreis Lichtenfels mit. Bis Klarheit herrscht, würden 6 bis 10 Tage vergehen, heißt es. Weiter betroffen seien die Einwohner der Kernstadt von Bad Staffelstein sowie 7 Stadtteile.
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1: Ein Nachmittag voller Musik, Geschichten und Kunst. Auf dem Marienplatz hier in Freising gibt es morgen einen großen Kultur- und Begegnungstag. Organisiert wird das Ganze vom Verein Center UA. Mit dem Aktionstag feiert der Verein den 35. Jahrestag der ukrainischen Unabhängigkeit. Bei dem Fest ist aber jeder ausdrücklich willkommen und eingeladen. Los geht's morgen um 14 Uhr am Marienplatz. Aus Freising, Zoe Mesenbrink.
2: Und mehr Nachrichten aus Oberbayern gibt's auch wieder in einer Stunde in den Top FM Nachrichten.
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2: Heute geht's einen kleinen Schritt schneller zu Bus, Bahn und Auto. Es regnet teilweise wirklich in Strömen und man wird überall mal zumindest ein bisschen nass. 19 Grad messen wir in Neufahrn bei Freising, 18 in Lengries. Mehr als 23 Grad Top-Temperatur sind heute nicht drin. Morgen dann erstmal noch letzte Schauer, später kommt dann wieder öfter die Sonne raus und der Sonntag, der wird sonnig mit bis zu 23 Grad.
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2: Servus Zeug auf die Straßen, es ist noch immer einiges los. Vorsicht bitte auf der A8 München Richtung Salzburg. Zwischen Irschenberg und Bad Aibling, hier ist die Straße immer noch gesperrt nach einem Unfall mit einem LKW. Die Bergungsarbeiten laufen, dauert noch gut 3 Stunden lang. Wenn ihr euch auskennt und noch könnt, dann umfahrt das Ganze am besten weiträumig. Über 1 Stunde braucht ihr hier mittlerweile länger. Auch auf der Gegenfahrbahn hat es einen Unfall gegeben zwischen Bad Aibling und Irschenberg. Hier ist die linke Spur gesperrt. Solltet ihr da gerade fahren, umfahrt das Ganze am besten über die U30. 25 Minuten braucht ihr hier aktuell länger. A8 München Richtung Stuttgart. Zwischen Burgau und Günzburg. Auch hier hat es gekracht. Es liegen Fahrzeugteile auf der Straße. Und gut 20 Minuten braucht ihr hier länger. Auf der A9 München Richtung Nürnberg. Hier Obacht bitte zwischen dem Kreuz Neufahrn und Allershausen. Auch hier hat es gekracht. Wir haben noch eine ungesicherte Unfallstelle. Und hier ist die linke und die rechte Spur blockiert. Da braucht ihr auf der Strecke zwischen Ingolstadt Süd und Denkendorf aktuell 20 Minuten länger. Und A92 Deggendorf Richtung München zwischen Moosburg Süd und Erding. Auch hier hat es gekracht. Auch hier haben wir eine ungesicherte Unfallstelle. Die rechte Spur ist blockiert und eine gute halbe Stunde braucht ihr hier länger. Überall sonst, wo es noch stockt und ihr steht, in unter einer Viertelstunde seid ihr da durch. Kommt gut und vor allem sicher an euer Ziel.
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2: Geblitzt wird in München beidseitig auf der Implerstraße, Grafing, Landkreis Ebersberg, Hauptstraße. Dachau, Dr. Hiller Straße ist mit dabei und der Michi hat uns noch einen gemeldet in Erding auf der Eitinger Straße. Habt ihr sonst noch was gesehen, Staus oder Blitzer, dann gerne her damit. Wie immer kostenlos per Anruf oder WhatsApp an die 08000 1064 1064. Vielen Dank euch.
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2: Servus um 17.05 Uhr und jetzt ist wieder Zeit für unseren Countdown.
4: 3, 2, 1, endlich Wochenende!
5: Hey Pia, hier ist die Caro aus Landsberg. Ich freue mich auf jeden Fall aufs Wochenende, weil ich da endlich mal wieder was mit meinen Mädels unternehmen kann und wir einfach draußen das schöne Wetter und die Sonne genießen wollen.
6: Servus Pia, ich bin der Lukas aus Egling. Ich freue mich aufs Wochenende, weil ich mit meinen Jungs zum Paddle gehe und am Sonntag Spiel mit dem SC Egling habe gegen Altigenberg. Gerne vorbeischauen.
2: Hört sich auf jeden Fall sehr, sehr gut an. Ganz viel Spaß wünsche ich euch. Und ganz traditionell läuten wir jetzt zusammen das Wochenende ein mit dem offiziellen Freitag 5 Uhr Feierabend-Song Working for the Weekend von Loverboy.

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1: So langsam geht's für die meisten in den Feierabend. Und der Robby hat sich da gesagt, komm, das machen wir jetzt alle zusammen mit diesem Song im Ohr. Handgemachter Rock aus den 70ern von Meat Loaf.

0: Meatloaf. Paradise by the Dashboard Light. Den hat sich heute der Robbie gewünscht. Für sich, für mich, für euch und für ganz Oberbayern am Wünsch-dir-was-Freitag hier bei Radio Top FM. Und ihr könnt's ganz genauso machen. Wenn ihr auch noch einen Songwunsch habt für heute, dann her damit an die 08000 1064 1064. Vielen Dank euch.
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0: Wenn ihr heute noch mit dem Auto unterwegs seid, haltet bitte ein bisschen mehr Abstand. Es regnet und gewittert teilweise echt heftig. Man sieht die Straßen manchmal nicht so arg und ihr werdet es auch gleich wieder im Verkehrsservice merken. Es ist wirklich einiges passiert schon. 19 Grad messen wir in München im Werksviertel Mitte, 16 in Herrsching am Ammersee. Dafür sieht das Wochenende schon wieder deutlich besser aus. Samstag erst noch regnerisch, aber schon freundlicher. Sonntag dann wirklich richtig schön.
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0: Servus zu euch auf die Straßen. Vorsicht bitte weiterhin auf der A8 München Richtung Salzburg. Zwischen Irschenberg und Bad Aibling, die Straße ist noch immer gesperrt. Die Bergungsarbeiten laufen nach einem Unfall mit LKW und das noch bis rein in die Nacht, 22 Uhr stand jetzt. Wenn ihr euch auskennt und noch könnt, dann umfahrt das Ganze am besten weiträumig. Ihr braucht hier noch immer über eine Stunde länger. Und auch auf der Gegenrichtung hat es einen Unfall gegeben. Hier ist die linke Spur gesperrt. Da umfahrt ihr das Ganze am besten über die U30. Hier braucht ihr schon 25 Minuten länger. A8 München Richtung Stuttgart, zwischen Burgau und Günzburg. Auch hier hat es gekracht. Es liegen noch immer Fahrzeugteile auf der Straße. Eine halbe Stunde braucht ihr hier länger. Genauso auch auf der A92 Deggendorf Richtung München, zwischen Moosburg Süd und Erding. Auch hier hat es gekracht. Die rechte Spur ist blockiert. Und auf der A9 München Richtung Nürnberg, zwischen Lenting und Denkendorf. Auch hier hat es gekracht. Die Fahrbahn ist aktuell auf eine Spur verengt und es sind 28 Minuten, die ihr länger braucht. Überall sonst, wo es noch stockt und ihr steht, in unter 10 Minuten seid ihr da durch. Kommt gut und vor allem sicher an euer Ziel.
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0: München stadteinwärts, Wasserburger Landstraße ist damit dabei. Dann haben wir Grafing, Landkreis Ebersberg, die Hauptstraße. Planegg, Landkreis München, Germeringer Straße. Und St. Wolfgang, Landkreis Erding, die Dorfener Straße. Habt ihr sonst noch was gesehen? Staus oder Blitzer? Dann gerne her damit. Per Anruf oder WhatsApp an die 08000 1064 1064. Vielen Dank euch.
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0: Ein letztes Mal für diese Woche rätseln wir zusammen und für diesen sehr besonderen Tag heute habe ich mir auch extra ein sehr besonderes Rätsel rausgesucht. Ich suche heute einen Film. Aus dem Jahr 1987 übrigens. Wenn ihr wisst, welchen Film ich suche, dann ruft an oder schreibt mir eine WhatsApp an die 08000 1064 1064 für Ruhm, Ehre und Respekt.

0: Wir sind drin im Top FM Feierabendrätsel heute am 21. August. Und genau heute hat 1987 ein ganz bestimmter Film Premiere gefeiert. Aber welcher? Wenn ihr ihn bei diesem Tipp nicht erkannt habt, dann vielleicht an diesen Beschreibungen.
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0: Welchen tollen Film suche ich? Ruft an oder schickt mir eine WhatsApp an die 08000 1064 1064. Und in zwei Songs hagelt es dann Ruhm, Ehre und...

0: Und habt ihr auch schon einen Ohrwurm von diesem einen Song, der in dem Film gespielt wird? Jetzt wird gelöst im Top FM Feierabendrätsel und ich suche einen Film aus dem Jahr 1987.
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0: So, und wer kann und will jetzt auflösen? Servus, hier ist die Pia. Wen habe ich dran?
4: Hallo Baby, ich bin Johnny.
0: Hallo.
4: Servus, Pia.
0: Servus.
4: Es kann nur Dirty Dancing sein.
0: Und das ist vollkommen richtig.
5: Dongsi Dingsi, ja.
0: Heute ist Dirty Dancing Tag. Natürlich suche ich da nach Dirty Dancing. Genau an einem 21. August im Jahr 1987 hat der Film seine Premiere gefeiert. Vielen Dank, liebe Angie, fürs Mitmachen. Herzlichen Glückwunsch dir für Ruhm, Ehre und Respekt. Und auch danke an Klausi und Andreas, die angerufen haben. Und auch an alle, die über WhatsApp mitgerätselt haben. Zum Beispiel Marco, Dagmar, Walter, Monika und Christian, auch für euch gibt's jetzt natürlich Ruhm, Ehre und Respekt und einen Applaus. Und am Montag könnt ihr euch dann wieder auf den lieben Basti Pilos freuen, der nach seinem Urlaub frisch mit euch und einer neuen Runde Feierabendrätsel in die Woche startet. Bis dahin, schönen Abend euch.

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16: Ich bin Stefan Schütz. Nach einem Waffenfund in der Nähe von Berlin im vergangenen Jahr ermittelt die Bundesanwaltschaft gegen einen Verdächtigen, Innenminister Dobrindt.
17: Das Ermittlungsverfahren ist gegen geheimdienstliche Agententätigkeit gerichtet und gegen die Vorbereitung einer schweren staatsgefährdenden Straftat.
16: Die Sicherheitsbehörden vermuten, dass die Waffen für Anschläge genutzt werden sollten. Der Verdächtige sitzt in Rumänien in Haft. Mehr Menschen aus dem Ausland verlassen Deutschland inzwischen freiwillig als durch Abschiebung. Im ersten Halbjahr reisten fast 18.000 Menschen mit Grenzübertrittsbescheinigungen aus und nur gut die Hälfte nahm dafür vorgesehene finanzielle Unterstützung vom Bund in Anspruch. Die Zahl der Abschiebungen ist im Vergleich zum Vorjahr stark gesunken, auch weil weniger Asylanträge gestellt werden. Badespaß mit Folgen. 4 Frauen sind in der vergangenen Nacht von einer Brücke in Regensburg in die Donau gesprungen. Eine Anwohnerin hörte Gelächter und Platschen und rief die Polizei. Die suchte die Wasseroberfläche mit einem Hubschrauber ab. Beamte fanden dann 2 Frauen am Ufer und die 2 anderen im Wasser. Allen ging es gut. Nun wird ermittelt, ob die Frauen den Einsatz teils zahlen müssen. Heute startet die erste Runde im DFB-Pokal. Fußball-Oberligist St. Tönis trifft ab 18 Uhr auf den Bundesligisten Eintracht Frankfurt. Münster kickt gegen Karlsruhe und Mannheim gegen Kaiserslautern. Um 8:45 empfängt Drittligist Rostock den Bundesligisten aus Stuttgart. Und der Tennis-Weltranglisten-Erste Jannik Sinner verzichtet wegen einer Verletzung auf die Teilnahme an den US Open.
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13: Gemeinsam stark. Nach einem schweren Schicksalsschlag bekommt eine Familie hier in Hattenhofen jetzt richtig Unterstützung. Aktuell läuft eine Spendenaktion für Natalie und ihre Kinder. Nachdem ihr Mann an einem Herzinfarkt gestorben ist, kümmert sie sich allein um die Kinder und das, obwohl sie selbst an Krebs erkrankt ist. Trotzdem lässt sich die Familie nicht unterkriegen und die Spenden machen das Leben zumindest ein bisschen leichter. Den Link zur Spendenaktion gibt's auf topfm.de. Aus Hattenhofen, Sandra Sedelmeier.
18: Und mehr Nachrichten aus Oberbayern gibt's auch wieder in einer Stunde in den Top-FM-Nachrichten.
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18: Heute Abend kann es wirklich nochmal richtig scheppern. Teilweise kräftige Gewitter mit Starkregen, Hagel und heftigen Windböen dabei. 15 Grad messen wir in Fürstenfeldbruck am Stadtpark, 18 in Dorfen. Morgen wird es dann zum Glück schon wieder deutlich entspannter und Sonntag dann richtig sonnig und schön mit um die 23 Grad.
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18: Servus zu euch auf die Straßen. Entspannt hat sich der Verkehr leider immer noch nicht. Vorsicht bitte weiterhin auf der A8 München Richtung Salzburg. Zwischen Irschenberg und Bad Aibling. Die Straße ist weiterhin gesperrt. Die Bergungsarbeiten nach dem LKW-Unfall laufen. Wenn ihr euch da auskennt und auch noch könnt, dann umfahrt das Ganze am besten weiträumig. Gilt bis heute ungefähr 22 Uhr. Ihr braucht hier noch immer über eine Stunde länger. Und auch auf der Gegenfahrbahn braucht ihr deshalb länger. Die linke Spur ist hier gesperrt. Umfahrt das Ganze am besten über die U30. Eine halbe Stunde braucht ihr hier länger. A8 München Richtung Stuttgart. Zwischen Burgau und Günzburg. Auch hier hat es gekracht. Der Standstreifen ist blockiert und es sind Fahrzeugteile auf der Straße. Eine halbe Stunde plus. Genauso auch auf der A92 Deggendorf Richtung München. Zwischen Moosburg Süd und Erding. Hier ebenfalls eine ungesicherte Unfallstelle. Die rechte Spur ist blockiert. Und auf der A9 München Richtung Nürnberg. Zwischen Lenting und Denkendorf. Auch hier hat es einen Unfall gegeben. Die Fahrbahn ist auf eine Spur verengt und 41 Minuten braucht ihr aktuell länger. Überall sonst, wo es noch stockt und ihr steht, in unter 10 Minuten seid ihr dadurch. Kommt gut und vor allem sicher an euer Ziel.
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18: Geblitzt wird in München auf der Implerstraße, Planegg im Würmtal, Germeringer Straße, Grafing, Landkreis Ebersberg, die Hauptstraße und in Forstern im Landkreis Erding ebenfalls auf der Hauptstraße. Danke dir, Julian, fürs Melden. Habt ihr sonst noch was gesehen? Staus oder Blitzer? Dann gerne her damit. Wie immer kostenlos per Anruf oder WhatsApp an die 08000 1064 1064. Vielen Dank euch.
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18: Und rein geht's in den Freitagabend mit handgemachtem Rock aus den 80ern. Von Bon Jovi. Gute Laune Sound kommt aus den 2000ern. Von Mr. Justin Timberlake. Und jetzt geht's ganz entspannt rein mit diesem 90er von Tom Petty und seinen Heartbreakers. Habt einen wunderschönen Freitagabend und lasst es euch gut gehen. Hier ist

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1: Das Beste kommt ja bekanntlich zum Schluss. Gerhard aus Erding hat sich einen ganz besonderen Song gewünscht. Und zwar für die Conny aus Altomünster. Der Titel sagt, was er immer noch denkt und fühlt. Hier sind sie, die Scorpions mit Still Loving You hier bei Radio Top FM.

0: Ein kleiner Liebesbeweis. Zum Ende von unserem Wünsch-dir-was-Freitag hier bei Radio Top FM. Lieber Gerhard, wenn du nichts ausgefressen hast oder irgendwas Blödes gemacht hast, dann wünsche ich dir ganz, ganz viel Erfolg, dass du deine Conny wieder zurückgewinnen kannst. Ihr hört Radio Top FM jetzt um kurz vor 6:30.
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0: Richtiges Couching-Wetter ist das heute. 16 Grad messen wir in Poing im Landkreis Ebersberg, 15 in Kreiling im Landkreis Starnberg. Regen, kräftige Schauer, einzelne Gewitter sind mit dabei. Teilweise kann es auch richtig ungemütlich werden bei bis zu 23 Grad Top-Temperatur. Aber morgen rappelt sich das Wetter schon wieder auf und der Sonntag, der wird dann richtig, richtig schön.
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0: Servus Zeug auf die Straßen. Entspannt hat sich der Verkehr leider immer noch nicht. Vorsicht bitte weiterhin auf der A8 München Richtung Salzburg. Zwischen Irschenberg und Bad Aibling. Die Straße ist weiterhin gesperrt. Die Bergungsarbeiten nach dem LKW-Unfall laufen. Und zwar voraussichtlich noch bis in die Nacht rein um 22 Uhr. Wenn ihr euch da auskennt und noch könnt, dann umfahrt das Ganze am besten weiträumig. Eine Stunde braucht ihr hier noch immer länger. Und auch auf der Gegenfahrbahn braucht ihr deshalb länger. Die linke Spur ist hier gesperrt. Umfahrt das Ganze am besten über die U30. Eine halbe Stunde braucht ihr hier länger. A8 München Richtung Stuttgart zwischen Burgau und Günzburg. Auch hier hat es gekracht. Mittlerweile liegen weiter Fahrzeugteile auf der Straße. Ebenfalls eine halbe Stunde plus. A92 Deggendorf Richtung München zwischen Moosburg Süd und Erding. Auch hier haben wir eine ungesicherte Unfallstelle auf der Straße. Die rechte Spur ist blockiert und ihr braucht eine halbe Stunde länger. Und auf der A9 München Richtung Nürnberg zwischen Lenting und Denkendorf. Auch hier hat es einen Unfall gegeben. Die Fahrbahn ist deshalb auf eine Spur verengt und ihr braucht hier gut 40 Minuten länger. Überall sonst, wo es noch stockt und ihr steht, in unter 10 Minuten seid ihr da durch. Kommt gut und vor allem sicher an euer Ziel.
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0: München stadteinwärts, Wasserburger Landstraße ist damit dabei. Dann haben wir Grafing, Landkreis Ebersberg, die Hauptstraße. Planegg, Landkreis München, Germeringer Straße. Und St. Wolfgang, Landkreis Erding, die Dorfener Straße. Habt ihr sonst noch was gesehen? Staus oder Blitzer? Dann gerne her damit. Per Anruf oder WhatsApp an die 08000 1064 1064. Vielen Dank euch.

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Radio Top FM an diesem verregneten Freitagabend. Noch sind Sommerferien, aber mit dem Regen heute kriegen wir ja schon mal so einen kleinen Herbstvorgeschmack. Und am 1. September ist ja tatsächlich auch schon wieder meteorologischer Herbstanfang. Perfekt also, dass Netflix uns ordentlich Nachschub liefert. Im Oktober kommt nämlich eine neue Schumacher-Doku. Kaulitz und Kaulitz bekommt eine vierte Staffel und ihr könnt demnächst sogar selbst bei Netflix mitspielen. Für eine neue romantische Komödie werden 4000 Komparsen in München und Oberbayern gesucht. Gedreht wird da von September bis November und ein großer Teil des Films spielt offenbar auch auf der Wiesn. Gesucht werden dafür Wiesnbesucher, Bedienungen, Blasmusikanten, Trachtler und auch Kids, die gerne Karussell fahren. Also dünn raus, Lederhose an und dann ab vor die Kamera. Wie genau ihr euch bewerben könnt, findet ihr auf topfm.de.

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8: Ich bin Florian Klaus. Im vergangenen Jahr sind in der Nähe von Berlin versteckte Waffen gefunden worden. In dem Zusammenhang ermittelt die Bundesanwaltschaft gegen einen Verdächtigen. Er ist laut Bundesinnenminister Dobrindt in Rumänien in Haft. Die gefundenen Waffen sollten aus Sicht der Sicherheitsbehörden vermutlich für Anschläge benutzt werden. Der Verdächtige wird als Low-Level-Agent betrachtet. Recherchen von ARD und Süddeutsche zufolge führt eine Spur nach Russland. Der heiße und trockene Sommer ist nicht nur für die Landwirte in Deutschland ein Problem. Österreichs Bauern werden wegen der großen Dürreschäden mit insgesamt 240 Millionen Euro vom Staat gestützt. Das hat die Regierung in Wien jetzt bekannt gegeben. Die vergangenen 12 Monate seien die trockensten seit Beginn der Messungen im Jahr 1850 gewesen, hat Landwirtschaftsminister Totschnig gesagt. Ein Mann, der bei Ismaning gezielt einen Polizisten angefahren haben soll, ist in einem psychiatrischen Krankenhaus untergebracht worden. Gegen ihn ermittelt die Mordkommission wegen eines versuchten Tötungsdelikts. Der angefahrene Beamte ist ins Krankenhaus gekommen, sei aber nicht schwer verletzt, hieß es. Die Polizisten hatten den Mann wegen seiner rücksichtslosen Fahrweise kontrollieren wollen. Das Finale der Fußball-WM vor wenigen Wochen ist vielen nicht nur wegen des spanischen Siegs in Erinnerung geblieben, sondern auch wegen der Tumulte nach dem Spiel. Jetzt hat die FIFA Konsequenzen verkündet. Vor allem der argentinische Nationalspieler Leandro Paredes bekommt eine harte Strafe. Thomas Brockt berichtet.
9: Nach der Niederlage im WM-Finale lagen die Nerven blank und einige Argentinier mussten sich offenbar abreagieren. Paredes tat sich besonders hervor. Er zerrte den Spanier Gavi am Trikot, traf ihn mit der Hand im Gesicht, schubste ihn zu Boden. Dafür wurde Paredes nun für 10 Spiele gesperrt. Außerdem muss er umgerechnet 77.000 Euro zahlen. Auch zwei weitere argentinische Spieler und der Co-Trainer bekamen Strafen, ebenso der Spanier Gavi.
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10: Ein Nachmittag voller Musik, Geschichten und Kunst. Auf dem Marienplatz hier in Freising gibt es morgen einen großen Kultur- und Begegnungstag. Organisiert wird das Ganze vom Verein Center UA. Mit dem Aktionstag feiert der Verein den 35. Jahrestag der ukrainischen Unabhängigkeit. Bei dem Fest ist aber jeder ausdrücklich willkommen und eingeladen. Los geht's morgen um 14 Uhr am Marienplatz. Aus Freising, Zoe Mesenbrink.
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12: Der Freitagabend bleibt erstmal ziemlich nass. Immer wieder ziehen kräftige Schauer durch und es kann auch noch gewittern. 15 Grad messen wir in München am Königsplatz, 15 Grad auch in Wolfratshausen. Das Gute daran ist, dass dieser Wetterspuk nicht das ganze Wochenende hält. Morgen lockert's schon wieder auf und am Sonntag gibt's dann Sonne satt.
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12: Servus zu euch auf die Straßen. Entspannt hat sich der Verkehr leider immer noch nicht. Vorsicht bitte weiterhin auf der A8 München Richtung Salzburg. Zwischen Irschenberg und Bad Aibling. Die Straße ist weiterhin gesperrt. Die Bergungsarbeiten nach dem LKW-Unfall laufen. Und zwar voraussichtlich noch bis in die Nacht rein um 22 Uhr. Wenn ihr euch da auskennt und noch könnt, dann umfahrt das Ganze am besten weiträumig. Eine Stunde braucht ihr hier noch immer länger. Und auch auf der Gegenfahrbahn braucht ihr deshalb länger. Die linke Spur ist hier gesperrt. Umfahrt das Ganze am besten über die U30. Eine halbe Stunde braucht ihr hier länger. A8 München Richtung Stuttgart. Zwischen Burgau und Günzburg. Auch hier hat's gekracht. Mittlerweile liegen weiter Fahrzeugteile auf der Straße. Ebenfalls eine halbe Stunde plus. A92 Deggendorf Richtung München. Zwischen Moosburg Süd und Erding. Auch hier haben wir eine ungesicherte Unfallstelle auf der Straße. Die rechte Spur ist blockiert und ihr braucht eine halbe Stunde länger. Und auf der A9 München Richtung Nürnberg, zwischen Lenting und Denkendorf. Auch hier hat es einen Unfall gegeben. Die Fahrbahn ist deshalb auf eine Spur verengt und ihr braucht hier gut 40 Minuten länger. Überall sonst, wo es noch stockt und ihr steht, in unter 10 Minuten seid ihr da durch. Kommt gut und vor allem sicher an euer Ziel.
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12: München stadteinwärts, Wasserburger Landstraße ist damit dabei. Dann haben wir Grafing, Landkreis Ebersberg, die Hauptstraße. Planegg, Landkreis München, Germeringer Straße. Und St. Wolfgang, Landkreis Erding, die Dorfener Straße. Habt ihr sonst noch was gesehen? Staus oder Blitzer? Dann gerne her damit. Per Anruf oder WhatsApp an die 08000 1064 1064. Vielen Dank euch.

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8: Heute Abend gewinnt nochmal ganz schön klar die Couch gegen den Biergarten. Draußen bleibt's nass und teilweise kommen auch noch immer kräftige Schauer und Gewitter runter. 15 Grad messen wir in Dachau am Volksfestplatz, 15 auch bei euch in Freising. Morgen starten wir dann zwar erst noch nass, bekommen aber schon wieder mehr Sonne und der Sonntag, der wird dann wieder richtig schön.
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9: Besser ankommen mit dem besten Stau- und Blitzer-Service für Ingolstadt. Wir haben inzwischen entspannten Feierabendverkehr, keine Meldungen mehr.
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9: Geblitzt wird auf der B16 bei Münster. Wenn ihr noch was seht, gern Bescheid sagen über unsere kostenlose App.

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5: Ich bin Florian Klaus. Beim Füllen der deutschen Gasspeicher läuft die Zeit davon. Das Ziel, bis Anfang November einen Füllstand von 70-80% zu erreichen, wird nach Einschätzung des Branchenverbands der Energiewirtschaft eine Herausforderung. Wenn, dann müsse jetzt begonnen werden, mehr Gas einzuspeisen. Claudia Wächter berichtet.
6: Allerdings, Gas ist im Moment teuer wegen des Iran-Krieges und die Händler, die eigentlich nun im Sommer günstig einkaufen, die halten sich zurück. Doch das sei kein Grund zur Panik, meint der Verband. Deutschland habe Flüssiggasterminals und auch die Haushaltskunden, die seien vertraglich abgesichert. Gas werde also geliefert. Das Problem sei jedoch vor allem ein anderes, meinen Verbraucherschützer und warnen vor steigenden Preisen.
5: Nach einem Waffenfund in der Nähe von Berlin im vergangenen Jahr ermittelt die Bundesanwaltschaft gegen einen Verdächtigen. Das hat Innenminister Dobrindt bestätigt.
7: Das Ermittlungsverfahren ist gegen geheimdienstliche Agententätigkeit gerichtet und gegen die Vorbereitung einer schweren staatsgefährdenden Straftat.
5: Die Sicherheitsbehörden vermuten, dass die Waffen für Anschläge genutzt werden sollten. Der Verdächtige sitzt in Rumänien in Haft. Das Taxiunternehmen Uber soll in den Niederlanden 825 Millionen Euro zahlen. Die Datenschutzbehörde dort hat dieses Rekordbußgeld verhängt. Das Unternehmen habe von 2020 bis 2022 Konten von Fahrern automatisiert gesperrt und sie nicht ausreichend informiert. Inzwischen habe Uber die Verstöße abgestellt, so die Behörde. Das Unternehmen will Berufung gegen die Entscheidung einlegen. Die Zugspitze ist schön. So schön, dass ein 14-Jähriger aus einer Wohngruppe ausgerissen ist, nur um Deutschlands höchsten Berg zu sehen. Dafür nahm der Jugendliche eine weite Reise auf sich, mehr als 600 Kilometer von Mönchengladbach bis nach Garmisch-Partenkirchen. Bei einer Polizeikontrolle stellte sich heraus, dass der Junge vermisst wurde. Der daraufhin informierte Vater kaufte seinem Sohn online ein Rückfahrticket.
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8: Heute Abend kann es nochmal richtig scheppern. Teilweise sind kräftige Gewitter mit dabei, mit Starkregen, Hagel und auch heftigen Windböen. 15 Grad messen wir da aktuell in Moosburg am Stadion, 14 in Gräfelfing im Landkreis München. Morgen wird es dafür dann wieder entspannter und Sonntag richtig, richtig schön und sonnig mit um die 23 Grad.
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5: Hallo auf die Straßen. Auf der A3 Passau Richtung Nürnberg zwischen Passberg und Neumarkt Ost staut es sich auf 7 Kilometern. Es dauert hier etwa eine halbe Stunde länger. Auf der A3 Nürnberg Richtung Passau zwischen Bogen und Schwarzach hat es einen Unfall gegeben. Der linke und rechte Fahrstreifen sind gesperrt, aber der Standstreifen darf benutzt werden. Auf der A8 München Richtung Salzburg zwischen Weyern und Irschenberg hat es einen Unfall mit einem LKW gegeben. Die Richtungsfahrbahn ist hier gesperrt. Es staut sich aktuell auf 10 Kilometern. In der Gegenrichtung zwischen Rosenheim West und Irschenberg staut es sich auf 8 Kilometern. Es dauert hier etwa eine halbe Stunde länger. Auf der A93 Regensburg-Weiden zwischen Teupitz und Schwandorf Süd bitte aufpassen. Die Straße ist hier teilweise überschwemmt. Und auf der A94 Passau Richtung München, in Höhe Heldenstein bitte aufpassen, da hat es einen Unfall gegeben. Allen unterwegs eine gute Fahrt.
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3: Ich bin Florian Klaus. Beim Füllen der deutschen Gasspeicher läuft die Zeit davon. Das Ziel, bis Anfang November einen Füllstand von 70-80% zu erreichen, wird nach Einschätzung des Branchenverbands der Energiewirtschaft eine Herausforderung. Wenn, dann müsse jetzt begonnen werden, mehr Gas einzuspeisen. Claudia Wächter berichtet.
4: Allerdings, Gas ist im Moment teuer wegen des Iran-Krieges und die Händler, die eigentlich nun im Sommer günstig einkaufen, die halten sich zurück. Doch das sei kein Grund zur Panik, meint der Verband. Deutschland habe Flüssiggasterminals und auch die Haushaltskunden, die seien vertraglich abgesichert. Gas werde also geliefert. Das Problem sei jedoch vor allem ein anderes, meinen Verbraucherschützer und warnen vor steigenden Preisen.
3: Nach einem Waffenfund in der Nähe von Berlin im vergangenen Jahr ermittelt die Bundesanwaltschaft gegen einen Verdächtigen. Das hat Innenminister Dobrindt bestätigt.
5: Das Ermittlungsverfahren ist gegen geheimdienstliche Agententätigkeit gerichtet und gegen die Vorbereitung einer schweren staatsgefährdenden Straftat.
3: Die Sicherheitsbehörden vermuten, dass die Waffen für Anschläge genutzt werden sollten. Der Verdächtige sitzt in Rumänien in Haft. Das Taxiunternehmen Uber soll in den Niederlanden 825 Millionen Euro zahlen. Die Datenschutzbehörde dort hat dieses Rekordbußgeld verhängt. Das Unternehmen habe von 2020 bis 2022 Konten von Fahrern automatisiert gesperrt und sie nicht ausreichend informiert. Inzwischen habe Uber die Verstöße abgestellt, so die Behörde. Das Unternehmen will Berufung gegen die Entscheidung einlegen. Die Zugspitze ist schön. So schön, dass ein 14-Jähriger aus einer Wohngruppe ausgerissen ist, nur um Deutschlands höchsten Berg zu sehen. Dafür nahm der Jugendliche eine weite Reise auf sich, mehr als 600 Kilometer von Mönchengladbach bis nach Garmisch-Partenkirchen. Bei einer Polizeikontrolle stellte sich heraus, dass der Junge vermisst wurde. Der daraufhin informierte Vater kaufte seinem Sohn online ein Rückfahrticket.
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6: Ziemlich wolkig und teilweise nass. Die heftigsten Entwicklungen lassen aber so langsam nach jetzt in der Nacht. Morgen früh sind dann hier und da noch einzelne Regenschauer dabei, vor allem in Richtung Alpen. Danach lockert's aber immer weiter auf und die Sonne setzt sich durch bei bis zu 22 Grad.

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3: Ich bin Florian Klaus. Die deutschen Sicherheitsbehörden vermuten, dass 2 im vergangenen Jahr nahe Berlin gefundene Waffen für Anschläge genutzt werden sollten. Ein Verdächtiger sitzt zurzeit in Rumänien in Haft, hat Bundesinnenminister Dobrindt gesagt. Fiona Reinhardt berichtet.
4: Zuvor war in diesem Zusammenhang ja häufig vom russischen Geheimdienst die Rede. Davon hat Innenminister Alexander Dobrindt in seinem Statement heute aber nichts gesagt. Eine Beteiligung fremder Mächte sei aber nicht auszuschließen. Der Festgenommene wird laut Dobrindt als Low-Level-Agent betrachtet oder auch Wegwerfagent genannt. Das seien keine professionellen Spione, sondern Handlanger fremder Nachrichtendienste.
3: Zwar hat es in letzter Zeit geregnet, das Grundwasser ist in Bayern aber trotzdem vielerorts zu niedrig. Die Situation sei angespannt, heißt es in einem Bericht vom Landesamt für Umwelt. An mehr als 3/4 der Messstellen sei das Grundwasser mindestens niedrig. Das Amt geht davon aus, dass die Grundwasserstände weiter sinken werden, auch wenn für den restlichen August noch örtlich kräftiger Regen erwartet wird. Die deutsche Elektroindustrie hat ihre Exporte im ersten Halbjahr deutlich steigern können. Und das trotz des Handelsstreits mit den USA. Zwischen Januar und Juni hat die Branche Exporte im Wert von 138,5 Milliarden Euro verbucht. Das waren rund 9% mehr als im Vorjahreszeitraum. Größtes Abnehmerland bleiben die USA. Mit rund 2% gingen die Exporte trotz der Zollpolitik des Landes nur moderat zurück. Die Zusammenbrüche von Fußballnationalspieler Jamal Musiala in 2 Testspielen gehen laut dem FC Bayern auf eine veränderte Medikation im Rahmen seiner Erkrankung zurück. Im Supercup gegen Dortmund wird er morgen nicht dabei sein. Musiala soll sich jetzt erstmal ohne Druck auf seine neue Behandlung einstellen, sagte Trainer Wasser Kompanie. Grund für die Zusammenbrüche war eine neurologische Dysfunktion, von der der Verein schon länger weiß.
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5: Ziemlich wolkig und teilweise nass. Die heftigsten Entwicklungen lassen aber so langsam nach jetzt in der Nacht. Morgen früh sind dann hier und da noch einzelne Regenschauer dabei, vor allem in Richtung Alpen. Danach lockert es aber immer weiter auf und die Sonne setzt sich durch bei bis zu 22 Grad.
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3: Es hat einige Unfälle gegeben. Wir fangen an auf der A3 Würzburg Richtung Nürnberg. Zwischen Würzburg-Heidingsfeld und Würzburg-Randersacker ist der rechte Fahrstreifen gesperrt. Auf der A6 Nürnberg Richtung Pilsen, zwischen Pleistein und Weithaus ist die Richtungsfahrbahn gesperrt. Auch hier hat es einen Unfall gegeben. Auf der A8 München Richtung Salzburg, zwischen Irschenberg und Bad Aibling ist die Richtungsfahrbahn auch gesperrt. Hier hat es einen Unfall mit einem LKW gegeben. Es laufen Bergungsarbeiten. Aktuell staut es sich auf 10 Kilometern. In der Gegenrichtung zwischen Rosenheim-West und Irschenberg staut es sich auch auf 7 Kilometern. Es dauert hier etwa eine halbe Stunde länger. Bitte aufpassen auf der A9 am Kreuz Nürnberg. Auch hier hat es einen Unfall gegeben. Auf der A93 Regensburg-Weiden zwischen Teublitz und Schwandorf-Süd bitte auch vorsichtig fahren. Hier ist die Straße teilweise überschwemmt. Auf der A93 Hof Richtung Weiden zwischen Wunsiedel und Marktredwitz-Nord hat es einen Unfall gegeben. Der rechte Fahrstreifen ist gesperrt. Und auf der A94 Passau Richtung München in Höhe Heldenstein noch ein Unfall. Auch hier bitte vorsichtig fahren. Allen unterwegs eine gute Fahrt.
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1: Ich bin Florian Klaus. Die deutschen Sicherheitsbehörden vermuten, dass zwei im vergangenen Jahr nahe Berlin gefundene Waffen für Anschläge genutzt werden sollten. Ein Verdächtiger sitzt zurzeit in Rumänien in Haft, hat Bundesinnenminister Dobrindt gesagt. Fiona Reinhardt berichtet.
2: Zuvor war in diesem Zusammenhang ja häufig vom russischen Geheimdienst die Rede. Davon hat Innenminister Alexander Dobrindt in seinem Statement heute aber nichts gesagt. Eine Beteiligung fremder Mächte sei aber nicht auszuschließen. Der Festgenommene wird laut Dobrindt als Low-Level-Agent betrachtet oder auch Wegwerfagent genannt. Das seien keine professionellen Spione, sondern Handlanger fremder Nachrichtendienste.
1: Zwar hat es in letzter Zeit geregnet, das Grundwasser ist in Bayern aber trotzdem vielerorts zu niedrig. Die Situation sei angespannt, heißt es in einem Bericht vom Landesamt für Umwelt. An mehr als 3/4 der Messstellen sei das Grundwasser mindestens niedrig. Das Amt geht davon aus, dass die Grundwasserstände weiter sinken werden, auch wenn für den restlichen August noch örtlich kräftiger Regen erwartet wird. Die deutsche Elektroindustrie hat ihre Exporte im ersten Halbjahr deutlich steigern können. Und das trotz des Handelsstreits mit den USA. Zwischen Januar und Juni hat die Branche Exporte im Wert von 138,5 Milliarden Euro verbucht. Das waren rund 9% mehr als im Vorjahreszeitraum. Größtes Abnehmerland bleiben die USA. Mit rund 2% gingen die Exporte trotz der Zollpolitik des Landes nur moderat zurück. Die Zusammenbrüche von Fußballnationalspieler Jamal Musiala in zwei Testspielen gehen laut dem FC Bayern auf eine veränderte Medikation im Rahmen seiner Erkrankung zurück. Im Supercup gegen Dortmund wird er morgen nicht dabei sein. Musiala soll sich jetzt erstmal ohne Druck auf seine neue Behandlung einstellen, sagte Trainer Wasser Kompanie. Grund für die Zusammenbrüche war eine neurologische Dysfunktion, von der der Verein schon länger weiß.
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3: Ziemlich wolkig und teilweise nass. Die heftigsten Entwicklungen lassen aber so langsam nach jetzt in der Nacht. Morgen früh sind dann hier und da noch einzelne Regenschauer dabei, vor allem in Richtung Alpen. Danach lockert es aber immer weiter auf und die Sonne setzt sich durch bei bis zu 22 Grad.

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2: Mit Yves Simon. Nach dem Fund zweier Waffen in der Nähe von Berlin wird auch mit Blick auf Verbindungen zu anderen Staaten ermittelt. Bundesinnenminister Dobrindt.
3: Ist eine Beteiligung fremder Mächte auch in diesem Fall auszuschließen? Nein. Aber das laufende Verfahren wird dies dann deutlich machen oder weitere Erkenntnisse in dieser Hinsicht liefern können.
2: In Rumänien sitzt ein Verdächtiger in Haft. Er gilt als sogenannter Low-Level-Agent, also kein offizieller Spion. In der Debatte über die niedrigen Füllstände der Gasspeicher tritt die Bundesnetzagentur jetzt trotzdem wieder auf die Bremse. Präsident Müller hat derzeit gesagt, die Speichervorgaben von bis zu 80% wären sowieso völlig überholt. Und er sieht in den Füllstandsvorgaben keinen Preisvorteil für die deutschen Kunden. Also das würde überhaupt nichts machen, ob 50% drin sind oder eben 80. Er sieht auch noch genügend Zeit, um Gas auf dem Markt zu kaufen. Die Händler halten sich nur gerade recht zurück, weil Gas wegen der Iran-Krise ja besonders teuer ist. Das Taxiunternehmen Uber soll in den Niederlanden 825 Millionen Euro an Strafe zahlen. Die Datenschutzbehörde dort hat dieses Rekordbußgeld verhängt. Das Unternehmen hat von 2020 bis 2022 offenbar Konten von Fahrern automatisiert gesperrt und sie aber gar nicht ausreichend informiert. Inzwischen hat Uber die Verstöße abgestellt, heißt es von der Behörde. Das Unternehmen will Berufung gegen diese Entscheidung einlegen. Der heiße und trockene Sommer ist nicht nur für die Landwirte in Deutschland ein Problem. Auch die Bauern in Österreich werden wegen der großen Dürreschäden jetzt kräftig entschädigt mit 240 Millionen Euro vom Staat. Das hat die Regierung in Wien heute bekannt gegeben. Die letzten 12 Monate waren die trockensten seit Beginn der Messungen im Jahr 1850, also auch in Österreich. Das hat Landwirtschaftsminister Turchnik gesagt. In der Fußball-Bundesliga der Frauen hat die neue Saison begonnen und das Ganze am Abend mit dem Eröffnungsspiel des FC Bayern bei Union Berlin. Die Münchnerinnen haben einen guten Start hingelegt. Sie haben gegen den Hauptstadtverein deutlich mit 4:1 gewonnen. Die Tore für den FC Bayern haben Bühl, Harder, Vigo Stottier und Prost geschossen. Die Münchnerinnen wollen in dieser Saison ihren 5. Meistertitel in Serie holen.
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4: Ziemlich wolkig und teilweise nass. Die heftigsten Entwicklungen lassen aber so langsam nach jetzt in der Nacht. Morgen früh sind dann hier und da noch einzelne Regenschauer dabei, vor allem in Richtung Alpen. Danach lockert es aber immer weiter auf und die Sonne setzt sich durch bei bis zu 22 Grad.
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2: Einiges los momentan und wir haben eine Sperre auf der A8 München Richtung Salzburg zwischen dem Irschenberg und Bad Aibling. Hier läuft die Bergung, es gibt einen Rückstau, 10 Kilometer sind es momentan. Es gibt auch mehrere Umleitungsstrecken, die hier eingerichtet sind. A6 Nürnberg Richtung Pilsen zwischen Pleistein und Weidhaus ist die Sperre aufgehoben, aber die Bergungsarbeiten laufen nach wie vor. Aquaplaning und Unfall auf der A9 Nürnberg Richtung Passau zwischen dem Kreuz Nürnberg und dem Rastplatz Ludergraben. Schauen wir auf die A93 Regensburg-Weiden zwischen Teublitz und Schwandorf Süd. Hier Überflutungen in beiden Richtungen. Die linke Spur ist deshalb gesperrt. Und A94 Passau Richtung München bei Heldenstein eine ungesicherte Unfallstelle und Gegenstände auf der Fahrbahn. Allen unterwegs eine gute und sichere Fahrt.
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2: Ich bin Yves Simon. Nach dem Fund zweier Waffen in der Nähe von Berlin wird auch mit Blick auf Verbindungen zu anderen Staaten ermittelt. Bundesinnenminister Dobrindt.
3: Ist eine Beteiligung fremder Mächte auch in diesem Fall auszuschließen? Nein. Aber das laufende Verfahren wird dies dann deutlich machen oder weitere Erkenntnisse in dieser Hinsicht liefern können.
2: In Rumänien sitzt ein Verdächtiger in Haft. Er gilt als sogenannter Low-Level-Agent, also kein offizieller Spion. In der Debatte über die niedrigen Füllstände der Gasspeicher tritt die Bundesnetzagentur jetzt trotzdem wieder auf die Bremse. Präsident Müller hat derzeit gesagt, die Speichervorgaben von bis zu 80% wären sowieso völlig überholt und er sieht in den Füllstandsvorgaben keinen Preisvorteil für die deutschen Kunden, also das würde überhaupt nichts machen, ob 50% drin sind oder eben 80. Er sieht auch noch genügend Zeit, um Gas auf dem Markt zu kaufen. Die Händler halten sich nur gerade recht zurück, weil Gas wegen der Iran-Krise ja besonders teuer ist. Das Taxiunternehmen Uber soll in den Niederlanden 825 Millionen Euro an Strafe zahlen. Die Datenschutzbehörde dort hat dieses Rekordbußgeld verhängt. Das Unternehmen hat von 2020 bis 2022 offenbar Konten von Fahrern automatisiert gesperrt und sie aber gar nicht ausreichend informiert. Inzwischen hat Uber die Verstöße abgestellt, heißt es von der Behörde. Das Unternehmen will Berufung gegen diese Entscheidung einlegen. In der Fußball-Bundesliga der Frauen hat die neue Saison begonnen und das Ganze am Abend mit dem Eröffnungsspiel des FC Bayern bei Union Berlin. Die Münchnerinnen haben einen guten Start hingelegt. Sie haben gegen den Hauptstadtverein deutlich mit 4:1 gewonnen. Die Tore für den FC Bayern haben Bühl, Harder, Vigo Stottier und Prost geschossen. Die Münchnerinnen wollen in dieser Saison ihren 5. Meistertitel in Serie holen.
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4: Ziemlich wolkig und teilweise nass. Die heftigsten Entwicklungen lassen aber so langsam nach jetzt in der Nacht. Morgen früh sind dann hier und da noch einzelne Regenschauer dabei, vor allem in Richtung Alpen. Danach lockert es aber immer weiter auf und die Sonne setzt sich durch bei bis zu 22 Grad.
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1: Bei Sonnenuntergang mit dem Riesenrad fahren und die herrliche Stimmung über dem Olympiapark genießen. Das Sommerfestival im Olympiapark ist nur noch dieses Wochenende. Und das ist echt perfekt für einen Ferienausflug. Es gibt Fahrgeschäfte wie Geisterbahn, Kunsthandwerk und Live-Musik im Theatron. Das Sommerfestival im Olympiapark geht noch bis Sonntag. Und dieses Wochenende gibt's nochmal Kunst, jede Menge Bands und kulinarische Köstlichkeiten. Der Nachtmarkt in Herrsching geht in die letzte Runde. 60 Aussteller sind dabei, es gibt Live-Acts wie Feuershows und ein großes Kinderprogramm mit Trampolin und Karussell. Der Nachtmarkt in Herrsching geht noch bis zum Sonntag.
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3: Mit Yves Simon. Nach dem Fund zweier Waffen in der Nähe von Berlin wird auch mit Blick auf Verbindungen zu anderen Staaten ermittelt. Bundesinnenminister Dobrindt.
4: Ist eine Beteiligung fremder Mächte auch in diesem Fall auszuschließen? Nein. Aber das laufende Verfahren wird dies dann deutlich machen oder weitere Erkenntnisse in dieser Hinsicht liefern können.
3: In Rumänien sitzt ein Verdächtiger in Haft. Er gilt als sogenannter Low-Level-Agent, also kein offizieller Spion. In der Debatte über die niedrigen Füllstände der Gasspeicher tritt die Bundesnetzagentur jetzt trotzdem wieder auf die Bremse. Präsident Müller hat derzeit gesagt, die Speichervorgaben von bis zu 80% wären sowieso völlig überholt. Und er sieht in den Füllstandsvorgaben keinen Preisvorteil für die deutschen Kunden. Also das würde überhaupt nichts machen, ob 50% drin sind oder eben 80. Er sieht auch noch genügend Zeit, um Gas auf dem Markt zu kaufen. Die Händler halten sich nur gerade recht zurück, weil Gas wegen der Iran-Krise ja besonders teuer ist. Das Taxiunternehmen Uber soll in den Niederlanden 825 Millionen Euro an Strafe zahlen. Die Datenschutzbehörde dort hat dieses Rekordbußgeld verhängt. Das Unternehmen hat von 2020 bis 2022 offenbar Konten von Fahrern automatisiert gesperrt und sie aber gar nicht ausreichend informiert. Inzwischen hat Uber die Verstöße abgestellt, heißt es von der Behörde. Das Unternehmen will Berufung gegen diese Entscheidung einlegen. Der heiße und trockene Sommer ist nicht nur für die Landwirte in Deutschland ein Problem. Auch die Bauern in Österreich werden wegen der großen Dürreschäden jetzt kräftig entschädigt mit 240 Millionen Euro vom Staat. Das hat die Regierung in Wien heute bekannt gegeben. Die letzten 12 Monate waren die trockensten seit Beginn der Messungen im Jahr 1850, also auch in Österreich. Das hat Landwirtschaftsminister Totschnig gesagt. In der Fußball-Bundesliga der Frauen hat die neue Saison begonnen und das Ganze am Abend mit dem Eröffnungsspiel des FC Bayern bei Union Berlin. Die Münchnerinnen haben einen guten Start hingelegt. Sie haben gegen den Hauptstadtverein deutlich mit 4:1 gewonnen. Die Tore für den FC Bayern haben Bühl, Harder, Vigo Stottir und Prost geschossen. Die Münchnerinnen wollen in dieser Saison ihren 5. Meistertitel in Serie holen.
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5: Ziemlich wolkig und teilweise nass. Die heftigsten Entwicklungen lassen aber so langsam nach jetzt in der Nacht. Morgen früh sind dann hier und da noch einzelne Regenschauer dabei, vor allem in Richtung Alpen. Danach lockert es aber immer weiter auf und die Sonne setzt sich durch bei bis zu 22 Grad.
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3: A8 München Richtung Salzburg zwischen Irschenberg und Bad Aibling. Hier ist die Sperre jetzt endlich aufgehoben. Trotzdem staut es sich hier noch auf 9 Kilometer, sollte aber nach und nach jetzt besser werden hier an der Stelle. Ansonsten haben wir auch in der Gegenrichtung noch einen Stau. Hier sind es aktuell aber nur noch 2 Kilometer. A6 Nürnberg Richtung Pilsen zwischen Pleistein und Weithaus Bergungsarbeiten. Und die A8 München Richtung Stuttgart. Hier haben wir einen Unfall zwischen Hohenstadt und Mühlhausen. Deswegen sind es hier 3 Kilometer Stau, Wartezeit etwa eine halbe Stunde länger. Und A70 Bamberg Richtung Bayreuth in der Ausfahrt Rostorf am Berg. Eine ungesicherte Unfallstelle, Vorsicht im Kurvenbereich. Das war's. Ansonsten allen unterwegs eine gute und sichere Fahrt.
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4: Ich bin Yves Simon. Der Fund einer Bombendrohne in Leipzig hatte es deutlich gemacht. Deutsche Flughäfen sind bisher kaum gegen Angriffe geschützt und deswegen sollen Drohnen zumindest jetzt schneller und auch früher entdeckt werden. In den An- und Abflugbereichen der Flughäfen soll dafür kurzfristig eine Technik der deutschen Flugsicherung zum Einsatz kommen. Das hat Bundesverkehrsminister Bilger heute angekündigt.
5: Und da hilft dieses System mit einer besseren Detektion der Drohnen. Und deswegen spricht alles dafür, dass wir dieses System auch an unseren Flughäfen schnell zum Einsatz bringen.
4: Das System funktioniert unter anderem über Kameras und Sensoren. Russland hat in der Ukraine ein Einkaufszentrum angegriffen. Laut Militärgouverneur sind dabei mindestens 14 Menschen getötet und 103 verletzt worden, darunter sind auch Kinder. Präsident Selenskyj spricht jetzt von einem zynischen Angriff. Nach der ersten Attacke ist eine zweite noch gekommen und eine halbe Stunde später waren die Rettungskräfte vor Ort. Im Großraum Linz in Österreich sind 3 Menschen an einer Legionelleninfektion gestorben. Legionellen, die werden meist über verunreinigtes Trinkwasser übertragen. Insgesamt sind 26 Erkrankte registriert worden. Wahrscheinlich haben sich die Bakterien in verunreinigten Kühltürmen eines Unternehmens in der Region vermehrt. Das Ganze soll jetzt genauer untersucht werden. Im DFB-Pokal ist am Abend die erste Runde losgegangen und gerade hat der VfB Stuttgart über ein 4:0 bei Hansa Rostock sich das Weiterkommen gesichert. Im Fokus steht allerdings die Partie Waldhof-Mannheim gegen Kaiserslautern. Dort hat es massive Ausschreitungen gegeben. Lauterer Spieler und die Betreuer am Seitenrand sind mit Gegenständen von den Tribünen beworfen worden. Sogar eine Reiterstaffel der Polizei war im Einsatz. Nach Verlängerung hat Kaiserslautern mit 1:0 gewonnen. Ansonsten Eintracht Frankfurt 11:0 beim Fünftligisten SC St. Tönis. Der Karlsruher SC hat einen 2:1 Sieg bei Preußen Münster eingefahren und ist damit weiter.
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6: Ziemlich wolkig und teilweise nass. Die heftigsten Entwicklungen lassen aber so langsam nach jetzt in der Nacht. Morgen früh sind dann hier und da noch einzelne Regenschauer dabei, vor allem in Richtung Alpen. Danach lockert es aber immer weiter auf und die Sonne setzt sich durch bei bis zu 22 Grad.
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1: Mit Yves Simon. Die deutschen Sicherheitsbehörden vermuten, dass zwei Waffen samt Munition, die letztes Jahr bei Berlin gefunden wurden, für Anschläge genutzt werden sollten. Außerdem ermittelt jetzt die Staatsanwaltschaft wegen mutmaßlicher Agententätigkeit. Ein Verdächtiger ist in Rumänien festgenommen worden, Bundesinnenminister Dobrindt.
2: Weil wir in Rumänien auch von einem Anschlagsplan ausgehen und diese Person im Zusammenhang mit den Waffen in Berlin zu sehen ist, gehen wir davon aus, dass auch diese Waffen, diese Munition für Anschlagsplanungen vorgesehen war.
1: Innenminister Dobrindt. In der spanischen Region Valencia muss der Ort Gatova wegen eines näher rückenden Waldbrands evakuiert werden. Mehrere hundert Menschen sollen sich sofort in Richtung Süden in Sicherheit bringen, heißt es. Die Flammen im Naturpark Sierra Calderona, die wurden vermutlich durch einen Blitzeinschlag ausgelöst. Sie sind inzwischen bedrohlich nahe an bewohnte Häuser gerückt. US-Präsident Trump darf seinen umstrittenen Ballsaal auf dem Gelände des Weißen Hauses erstmal weiterbauen. Das hat der oberste Gerichtshof jetzt bestätigt und den Stopp der Bauarbeiten ausgesetzt. Der war vorher von einem Gericht verhängt worden, das weiter unten in der Hierarchie angesiedelt ist. Geklagt hatten Denkmalschützer. Trump begründet die Bauarbeiten des Ballsaals mit der nationalen Sicherheit. Im Landkreis Fürth in Mittelfranken sind bei Kadulsburg zwei Menschen durch einen Frontalcrash tödlich verunglückt. Eine Frau ist außerdem noch schwer verletzt in eine Klinik gebracht worden. Ihr Auto war aus noch ungeklärter Ursache zwischen Ammerndorf und Kadulsburg auf die Gegenfahrbahn gekommen. Dort ist es dann mit einem entgegenkommenden Wagen zusammengestoßen. Ein Gutachter soll jetzt den genauen Unfallhergang klären. Die Ermittlungen zu der Sache laufen momentan. Schwere Ausschreitungen am Abend in der ersten Runde des DFB-Pokals der Herren. Die Partie Waldhof Mannheim gegen Kaiserslautern musste nach einem Platzsturm für längere Zeit unterbrochen werden. Vorher ist auch schon massiv Pyrotechnik gezündet worden und Mannheimer Fans hatten Gegenstände auf Spieler und Betreuer der Kaiserslauterer geworfen. Nach Verlängerung haben die Lauterer dann mit 1:0 gewonnen. Die weiteren Ergebnisse: Stuttgart besiegt Hansa Rostock mit 4:0. Der Karlsruher SC ist nach einem 2:1 bei Preußen Münster weiter und Eintracht Frankfurt hat mit sage und schreibe 11:0 gegen den Fünftligisten SC St. Tönis gewonnen.
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3: In der Nacht bleibt's vielerorts wolkig und hier und da fällt auch noch etwas Regen. Insgesamt wird das Wetter aber langsam ruhiger. Heute am Samstag gibt's dann in der Früh erstmal noch ein paar letzte Schauer. Später kommt dann aber immer öfter die Sonne raus bei bis zu 22 Grad.
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1: Die A8 München Richtung Salzburg bleibt gesperrt zwischen dem Irschenberg und Bad Aibling. Hier laufen Bergungsarbeiten nach einem Unfall mit LKW. Es gibt einige Umleitungsstrecken. Die A7 Würzburg Richtung Ulm zwischen Niederstotzingen und Langenau. Unfall, rechte Spur blockiert. A8 München Richtung Stuttgart zwischen Hohenstadt und Mühlhausen. Unfall, 3 Kilometer Stau, Wartezeit 11 Minuten. Und die A93 Weiden Richtung Hof zwischen Mitterteich Süd und Nord. Fahrzeugteile auf der Fahrbahn. Allen unterwegs eine gute und sichere Fahrt.
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2: Ich bin Yves Simon. Die deutschen Sicherheitsbehörden vermuten, dass zwei Waffen samt Munition, die letztes Jahr bei Berlin gefunden wurden, für Anschläge genutzt werden sollten. Außerdem ermittelt jetzt die Staatsanwaltschaft wegen mutmaßlicher Agententätigkeit. Ein Verdächtiger ist in Rumänien festgenommen worden, Bundesinnenminister Dobrindt.
3: Weil wir in Rumänien auch von einem Anschlagsplan ausgehen und diese Person im Zusammenhang mit den Waffen in Berlin zu sehen ist, gehen wir davon aus, dass auch diese Waffen, diese Munition für Anschlagsplanungen vorgesehen war.
2: Innenminister Dobrindt. In der spanischen Region Valencia muss der Ort Gatova wegen eines näher rückenden Waldbrands evakuiert werden. Mehrere hundert Menschen sollen sich sofort in Richtung Süden in Sicherheit bringen, heißt es. Die Flammen im Naturpark Sierra Calderona, die wurden vermutlich durch einen Blitzeinschlag ausgelöst. Sie sind inzwischen bedrohlich nahe an bewohnte Häuser gerückt. Im Landkreis Fürth in Mittelfranken sind bei Kadulsburg zwei Menschen durch einen Frontalcrash tödlich verunglückt. Eine Frau ist außerdem noch schwer verletzt in eine Klinik gebracht worden. Ihr Auto war aus noch ungeklärter Ursache zwischen Ammerndorf und Kadulsburg auf die Gegenfahrbahn gekommen. Dort ist es dann mit einem entgegenkommenden Wagen zusammengestoßen. Ein Gutachter soll jetzt den genauen Unfallhergang klären. Die Ermittlungen zu der Sache laufen momentan. Schwere Ausschreitungen am Abend in der ersten Runde des DFB-Pokals der Herren. Die Partie Waldhof Mannheim gegen Kaiserslautern musste nach einem Platzsturm für längere Zeit unterbrochen werden. Vorher ist auch schon massiv Pyrotechnik gezündet worden und Mannheimer Fans hatten Gegenstände auf Spieler und Betreuer der Kaiserslauterer geworfen. Nach Verlängerung haben die Lauterer dann mit 1:0 gewonnen. Die weiteren Ergebnisse: Stuttgart besiegt Hansa Rostock mit 4:0. Der Karlsruher SC ist nach einem 2:1 bei Preußen Münster weiter und Eintracht Frankfurt hat mit sage und schreibe 11:0 gegen den Fünftligisten SC St. Tönis gewonnen.
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4: In der Nacht bleibt's vielerorts wolkig und hier und da fällt auch noch etwas Regen. Insgesamt wird das Wetter aber langsam ruhiger. Heute am Samstag gibt's dann in der Früh erstmal noch ein paar letzte Schauer. Später kommt dann aber immer öfter die Sonne raus bei bis zu 22 Grad.
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1: Heute wird's abenteuerlich. Es geht in die Waldwelt Allgäu und hoch hinaus in den Baumwipfelpfad. Insgesamt gibt's 70 Erlebnisstationen, um groß und klein für die Natur zu begeistern. Erlebnispfad, Labyrinth, Streichelzoo, Abenteuerspielplätze, aber auch Orte zum Entspannen und natürlich das Highlight, der Baumwipfelpfad. Der geht 40 Meter über dem Boden, mitten durch die Baumkronen. Sagenhafter Ausblick inklusive. Die Waldwelt Allgäu ist ein beeindruckendes Naturerlebnis, ein toller Ausflug für die ganze Familie. Da kann man schnell mal den ganzen Tag verbringen.
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3: Mit Yves Simon. Viel Kritik gab's am langen Sommerurlaub von Bundeskanzler Merz. Bisher hat er sich im August überhaupt noch nirgends blicken lassen. Heute beendet er den Urlaub und hat auch seinen ersten Termin. Er reist am Nachmittag in die Eifel nach Hürtgenwald. Da will er sich bei den Einsatzkräften bedanken, die den größten Waldbrand in der Geschichte Nordrhein-Westfalens bekämpft haben. Für uns berichtet Thomas Thonfeld.
4: 3 Wochen hat der Kanzler sich zurückgezogen und sich nur gelegentlich über seinen Sprecher geäußert. Und auf der Plattform X hat er den Helferinnen und Helfern in NRW für ihre Bekämpfung der Waldbrände gedankt. Reicht nicht, schimpfen Grüne und Linke und werfen ihm vor, zu wenig gegen die Folgen der Klimakrise zu tun.
3: Nach dem islamistischen Anschlag beim CSD in Berlin fordert Justizministerin Hubich eine Änderung des Grundgesetzes. Diskriminierung wegen sexueller Identität soll ausdrücklich verboten werden. Das hat die SPD-Politikerin der Rheinischen Post gesagt. Zwischen Union und Sozialdemokraten laufen dazu aber noch Gespräche. Es gibt aber schon positive Signale, meint Hubich. In Österreich ist ein 19-jähriger Deutscher beim Klettern am Großglockner tödlich verletzt worden. Er ist im Klettergarten in Kals rund 40 Meter in die Tiefe gestürzt. Wie es zu diesem Unfall kommen konnte, das ist noch unklar. Die Polizei hat jetzt jedenfalls eine Obduktion angeordnet. Es ist schon der 3. tödliche Bergunfall eines Deutschen in Tirol und das innerhalb weniger Tage. Woher der Deutsche genau kommt, das haben die Behörden noch nicht mitgeteilt. Prinz Harry und einige Prominente wie Elton John müssen umgerechnet 11 Millionen Euro an einen britischen Verlag zahlen. Das hat ein Gericht entschieden, weil sie mit einer Klage gegen die Daily Mail gescheitert sind. Jetzt müssen sie die Prozesskosten selbst tragen. Nach den schweren Ausschreitungen beim DFB-Pokalspiel zwischen Waldhof Mannheim und dem 1. FC Kaiserslautern will jetzt der DFB die Vorfälle umfassend auswerten. Mannheimer Fans hatten Feuerwerkskörper in den Sitzplatzbereich geschossen und den Platz gestürmt. Die Polizei musste massiv eingreifen, auch eine Reiterstaffel war hier unterwegs. Baden-Württembergs Innenminister Hagel verurteilt die Gewalt scharf. Er hat auch ein hartes Vorgehen gegen die Täter angekündigt. Am Ende hat Kaiserslautern mit 1:0 gegen Mannheim gewonnen. Nach Verlängerung aber erst. Ansonsten Frankfurt 11:0 beim Fünftligisten SC Tönis. Preußen Münster ist nach einem 1:2 gegen Karlsruhe raus und Stuttgart besiegt Rostock mit 4:0.
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5: In der Nacht bleibt's vielerorts wolkig und hier und da fällt auch noch etwas Regen. Insgesamt wird das Wetter aber langsam ruhiger. Heute am Samstag gibt's dann in der Früh erstmal noch ein paar letzte Schauer. Später kommt dann aber immer öfter die Sonne raus bei bis zu 22 Grad.
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3: Sperre auf der A8 München Richtung Salzburg zwischen dem Irschenberg und Bad Aibling. Hier laufen Bergungsarbeiten. Es gibt eine Umleitung. A3 Linz Richtung Passau zwischen Pocking und Passau Süd. 1 Kilometer Stau momentan. Ungesicherte Unfallstelle auf der A7 Ulm Richtung Würzburg zwischen Wörnitz und Rothenburg ob der Tauber. Hier sind auch Personen auf der Fahrbahn. Der Unfall ist auf der linken Spur passiert. Und A96 München Richtung Lindau zwischen Jengen-Kaufbeuren und Bad Wörishofen. Ein unbeleuchtetes Fahrzeug auf der Fahrbahn. Allen unterwegs eine gute und sichere Fahrt.
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2: Ich bin Yves Simon. Viel Kritik gab's am langen Sommerurlaub von Bundeskanzler Merz. Bisher hat er sich im August überhaupt noch nirgends blicken lassen. Heute beendet er den Urlaub und hat auch seinen ersten Termin. Er reist am Nachmittag in die Eifel nach Hürtgenwald. Da will er sich bei den Einsatzkräften bedanken, die den größten Waldbrand in der Geschichte Nordrhein-Westfalens bekämpft haben. Für uns berichtet Thomas Thonfeld.
3: 3 Wochen hat der Kanzler sich zurückgezogen und sich nur gelegentlich über seinen Sprecher geäußert. Und auf der Plattform X hat er den Helferinnen und Helfern in NRW für ihre Bekämpfung der Waldbrände gedankt. Reicht nicht, schimpfen Grüne und Linke und werfen ihm vor, zu wenig gegen die Folgen der Klimakrise zu tun.
2: Nach dem islamistischen Anschlag beim CSD in Berlin fordert Justizministerin Hubig eine Änderung des Grundgesetzes. Diskriminierung wegen sexueller Identität soll ausdrücklich verboten werden. Das hat die SPD-Politikerin der Rheinischen Post gesagt. Zwischen Union und Sozialdemokraten laufen dazu aber noch Gespräche. Es gibt aber schon positive Signale, meint Hubig. In Österreich ist ein 19-jähriger Deutscher beim Klettern am Großglockner tödlich verletzt worden. Er ist im Klettergarten in Kals rund 40 Meter in die Tiefe gestürzt. Wie es zu diesem Unfall kommen konnte, das ist noch unklar. Die Polizei hat jetzt jedenfalls eine Obduktion angeordnet. Es ist schon der 3. tödliche Bergunfall eines Deutschen in Tirol und das innerhalb weniger Tage. Woher der Deutsche genau kommt, das haben die Behörden noch nicht mitgeteilt. Nach den schweren Ausschreitungen beim DFB-Pokalspiel zwischen Waldhof Mannheim und dem 1. FC Kaiserslautern will jetzt der DFB die Vorfälle umfassend auswerten. Mannheimer Fans hatten Feuerwerkskörper in den Sitzplatzbereich geschossen und den Platz gestürmt. Die Polizei musste massiv eingreifen, auch eine Reiterstaffel war hier unterwegs. Baden-Württembergs Innenminister Hagel verurteilt die Gewalt scharf. Er hat auch ein hartes Vorgehen gegen die Täter angekündigt. Am Ende hat Kaiserslautern mit 1:0 gegen Mannheim gewonnen. Nach Verlängerung aber erst. Ansonsten Frankfurt 11:0 beim Fünftligisten SC Tönnies. Preußen Münster ist nach einem 1:2 gegen Karlsruhe raus und Stuttgart besiegt Rostock mit 4:0.
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4: In der Nacht bleibt's vielerorts wolkig und hier und da fällt auch noch etwas Regen. Insgesamt wird das Wetter aber langsam ruhiger. Heute am Samstag gibt's dann in der Früh erstmal noch ein paar letzte Schauer. Später kommt dann aber immer öfter die Sonne raus bei bis zu 22 Grad.
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3: mit Yves Simon. Bundesverkehrsminister Bilger will die Flughäfen in Deutschland besser vor Drohnenangriffen schützen. Damit die Drohnen schnell erkannt werden, kommt jetzt vorerst eine Technik der deutschen Flugsicherung zum Einsatz, wie Bilger gesagt hat.
4: Es gibt ein System im Bereich der deutschen Flugsicherung, das die Detektion, also das Erkennen von Drohnen, nochmal deutlich verbessern kann. Und dieses System können wir sehr kurzfristig zum Einsatz bringen.
3: Hintergrund für die Maßnahme ist die Sprengstoffdrohne neulich am Flughafen Leipzig. Sie hätte mit diesem System früher erkannt werden können. Das wird aber noch nicht alles sein. Bilger hat angekündigt, dass noch mehr Schutzmaßnahmen in der nächsten Zeit dann entwickelt werden. Die Plattform TikTok zahlt in den USA 400 Millionen Dollar, um eine Klage des Justizministeriums wegen mangelhaften Kinderdatenschutzes beizulegen. Die Behörden werfen TikTok und dem Mutterkonzern ByteDance vor, Daten von Nutzern unter 13 Jahren einfach ohne Zustimmung der Eltern gesammelt zu haben. Das Justizministerium hat dem Vergleich jetzt zugestimmt und verweist darauf, dass TikTok seine Datenschutzpraxis inzwischen ja geändert hätte. An einer Schule in Schweden ist ein Mensch bei einem Angriff mit einem Schwert getötet worden. 3 andere Personen wurden noch verletzt. 2 minderjährige Jungen schweben laut Polizei in Lebensgefahr. Der mutmaßliche Täter, das ist ein 18-jähriger Ex-Schüler der Schule. Er ist festgenommen worden. Wieder ist über Bayern eine Unwetterfront hinweggezogen. Am Nachmittag gab es heftige Gewitter mit Dauerregen. An vielen Stellen sind Keller unter Wasser gewesen, unter Führungen auch. Auf der A71 ist es zu einem Aquaplaning-Unfall gekommen und ein umgestürzter Baum hat außerdem die Bahnstrecke München-Pasing-Kochel blockiert. Der Abschnitt zwischen Tutzing und Seeshaupt ist auch jetzt immer noch gesperrt. Während bei den Männern der DFB-Pokal läuft, ist in der Frauenfußball-Bundesliga schon mal die neue Saison losgegangen und der FC Bayern hat im Auftaktspiel beim hochgehandelten 1. FC Union Berlin gewonnen, souverän mit 4:1. Für die Bayern haben Bühl, Harder, Vigos Dottir und Prost getroffen. Trotz starker Phasen der Berlinerinnen haben die Bayern-Frauen eindrucksvoll gezeigt, warum die Meisterschale die letzten 4 Mal in Folge jedenfalls nach München gegangen ist. Weitere Partien in der Bundesliga finden dann heute statt.
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5: In der Nacht bleibt es vielerorts wolkig und hier und da fällt auch noch etwas Regen. Insgesamt wird das Wetter aber langsam ruhiger. Heute am Samstag gibt es dann in der Früh erstmal noch ein paar letzte Schauer. Später kommt dann aber immer öfter die Sonne raus bei bis zu 22 Grad.
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3: Eine Meldung von der A8 München Richtung Salzburg zwischen dem Irschenberg und Bad Aibling. Hier ist die Autobahn gesperrt. Es laufen Bergungsarbeiten und es gibt eine Umleitung. Ansonsten allen unterwegs eine gute und sichere Fahrt.
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